0: Schwere Gewitter über Südtirol, Hagel im Raum Brixen. Tödlicher Unfall auf der Mebo beim Siegmundskroner Tunnel. Und heute kommt wieder überall die Sonne zurück. Ich bin Gunde Bichler. Guten Morgen.
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0: Heftige Unwetter sind am Abend über Südtirol gezogen, vor allem von Passaia über Sarntal bis ins Eisacktal und Gardatal hat es geregnet und auch gehagelt. Die Hagelkörner im Raum Brixen waren bis zu 5 cm groß und haben die Stadt gegen 20 Uhr in kurzer Zeit in eine Winterlandschaft verwandelt. Eine sogenannte Superzelle ist durchgezogen, schreibt Landesmeteorologe Dieter Peterlin. Bis in die Nacht hinein hat es weitere weniger starke Gewitter gegeben. Insgesamt wurden 1600 Blitze gezählt. In Farn sind über 40 mm Regen gefallen. Die freiwilligen Feuerwehren sind immer wieder zu Unwettereinsätzen ausgerückt. Zu einem tödlichen Verkehrsunfall ist es heute früh auf der Mebo gekommen gegen 3:15 Uhr. Auf der Südspur beim Siegmundskroner Tunnel ist eine Person von einem Auto angefahren und so schwer verletzt worden, dass sie noch an der Unfallstelle verstarb. Im Einsatz waren Notarzt, Weißes und Rotes Kreuz und Berufsfeuerwehr. Die digitale Testphase zur Verkehrsberuhigung auf den Dolomitenpässen in Grün und im Gardatal, allen voran am Gröner Joch, startet in der zweiten Septemberhälfte. Das sagt die Arbeitsgruppe, die dafür eingerichtet worden ist. Kameras sollen in den nächsten Wochen alle Fahrzeuge auf den Dolomitenpässen erfassen. Dann wird mit Simulationen geprüft, wie sich eine Sperre auf den Verkehr auswirken könnte. Und es braucht Lösungen für Einheimische und Hotels sowie Registrierplattformen zur Anmeldung einer Fahrt. Bei einem Treffen der Finanzminister der G20-Staaten in den USA ist es zum Eklat gekommen. Amerika hatte auch Russland eingeladen und dagegen haben die Europäer protestiert. Sie haben sich geweigert, sich mit dem russischen Minister auf das gemeinsame Foto zu stellen. Zum ersten Mal seit dem Angriff auf die Ukraine vor gut 4 Jahren hat der russische Minister an dem G20-Treffen wieder teilgenommen. Und noch zum Sport. Tennis. Jannik Sinner fehlt ja bei den US Open in New York, weil er Probleme mit dem Knie hat. Unterdessen ist sein schärfster Konkurrent Carlos Alcaraz nach langer Verletzungspause wieder zurück. Der Spanier hat sein Auftaktspiel gegen den Russen Safiulin souverän in 3 Sätzen gewonnen. Alcaraz ist Titelverteidiger in New York und gilt auch als Favorit auf den Titel, eben weil Sinner fehlt.
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0: Das wird heute ein schöner und sonniger Start in den September. Die Sonne begleitet uns durch den Tag und wärmt wieder kräftig auf. 25 bis 31 Grad werden es bis zum Nachmittag. Jetzt in der Früh halten sich noch Nebelfelder über dem Bustertal und dem Wipptal. Dazu weht ein kräftiger Wind. Es hat abgekühlt über Nacht, vor allem in den höheren Tälern. 19 Grad messen wir aktuell in Bozen, 15 in Meran, 12 in Brixen, 13 in Bruneck und 16 Grad in Schlanders. Ein paar Wolken tauchen gegen Abend auf, Gewitter sind heute selten. Morgen Mittwoch geht es weiter mit viel Sonnenschein und ein paar Wolken. Es bleibt warm.
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2: Guten Morgen, ich bin Gunde Bichler. Heftige Unwetter und Hagel hat es am Abend in weiten Teilen Südtirols gegeben, besonders heftig im Raum Brixen. Da hat es gegen 20 Uhr so stark gehagelt, dass alles in kurzer Zeit in eine Winterlandschaft verwandelt worden ist. Die freiwilligen Feuerwehren sind zu vielen Unwettereinsätzen ausgerückt. In der Früh ist es auf der Mebo zu einem tödlichen Verkehrsunfall gekommen. Gegen 3:15 Uhr wollte ein Mann auf der Südspur auf der Höhe des Sigmundskroner Tunnels die Fahrbahn überqueren und ist von einem Transporter erfasst worden. Im Einsatz waren Rettungskräfte und Berufsfeuerwehr. Die digitale Testphase für eine Verkehrsberuhigung der Dolomitenpässe beginnt in der zweiten Septemberhälfte. Das kündigt die Arbeitsgruppe der Ladinischen Täler an. Dann sollen alle Fahrzeuge digital erfasst werden. Damit kann simuliert werden, wie sich eine Verkehrsberuhigung auswirken wird. Die Regierung in Rom arbeitet an einem neuen Tankrabatt. Der aktuelle läuft ja am Freitag aus. Künftig will die Regierung gezielte Hilfen einführen, etwa über die Sozialkarte für Einkommensschwache. Und die Transporteure könnten unterstützt werden. Zum Tennis bei den US Open ist das Comeback von Carlos Alcaraz geglückt. Der Spanier ist ja nach monatelanger Verletzungspause wieder zurück im Wettkampf. Er hat sein Auftaktmatch gegen den Russen Safiulin in 3 Sätzen gewonnen. Alcaraz ist Titelfavorit, auch weil der Sechsner Jannik Sinner wegen einer Knieverletzung fehlt.
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3: Jetzt in der Früh, alles gut. Größere Staus oder Störungen, da haben wir aktuell nichts zum Start rein in diesen 1. September. Freifahrt!
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3: Ja, da sind wir schon voll am Thema heute, der 1. September. Neues Monat. Den August haben wir damit gestern abgeschlossen. Der hat sich auch nochmal mit einem schönen Rümpler verabschiedet. Mehr auch dazu gleich in 2 Antenne-Songs. Feinen Dienstagmorgen Südtirol, das ist die Antenne. Wir bringen euch rein, 3,5 Stunden lang bis 10 mit der Morgenshow.

0: Der heutige Dienstagmorgen, der 1. September. Gestern in den meisten Orten ist es ja eigentlich recht ruhig verlaufen, aber lange nicht überall. Heute in der Früh, da erreichen uns auch Fotos, ja zum Beispiel aus St. Martin im Passaia oder auch vom hinteren Saarntal, ja wo es gestern dann auf einmal so golfballgroße Hagelkörner gegeben hat. Aber das war nicht das Einzige. Ein sehr turbulenter Abend war das gestern nochmal in der Nord- und Osthälfte Südtirols. Eine starke Gewitterlinie bzw. eine Gewitterzelle. Er brachte da vor allem im Passaiatal, im Saarntal, Eisacktal und Bustertal teilweise Hagelkörner mit bis zu 5 cm Durchmesser eben mit. Zudem fiel innerhalb von kürzester Zeit sehr, sehr viel Regen. Das war gestern dann vor allem die Wetterstation in Brixen, die das registriert hat, nämlich innerhalb von einer Stunde über 40 Liter pro Quadratmeter. Vor allem im Großraum Brixen und Fahren mussten die Feuerwehren zu zahlreichen unwetterbedingten Einsätzen ausrücken. Mehr dazu dann heute gleich zur vollen Stunde um 7. Und tatsächlich hat er gestern ja eben das Wetter nochmal richtig gezeigt, dass ja tatsächlich da der Umschwung jetzt auch zwischen Sommer und doch schon ein bisschen Richtung meteorologischen Herbst eben heute recht deutlich sein kann. Mögliche Schäden zum Glück liegen aktuell kaum vor. Diese werden voraussichtlich dann erst heute Vormittag so langsam aber sicher auch sichtbar werden. Hoffen natürlich an dieser Stelle, dass größere Schäden ausgeblieben sind. Wie geht's jetzt aber tatsächlich weiter in dieser Woche? Ja, am Ende kann man eigentlich sagen, es geht jetzt so weiter, dass sich das Ganze recht stabilisiert, denn zum heutigen Dienstag auf jeden Fall litt uns die Sonne mal ein. Hoher Luftdruck und recht stabile Luftmassen bestimmen gerade jetzt in der Früh das Wetter. Strahlend blauer Himmel und nicht ein einziges Wölkchen jetzt vor den Antennenstudios in Lana. Häufig, da scheint heute die Sonne. Morgendlicher Hochnebel, der löst sich, wenn er bei euch ist, relativ rasch auf. Und am Nachmittag könnten dann frühestens wieder ein paar Quellwolken entstehen. Gewitterneigung, ja, aber die bleibt auf jeden Fall geringer noch als gestern. Die Temperaturen, die liegen heute bei Höchstwerten von 25 Grad im Wipptal und 31 Grad im Südtiroler Unterland. Und in dieser Woche schaut es mal, Stand heute zumindest so aus, dass solch intensive Unwetter wie gestern mal wieder drüber gezogen sind, ja nicht mehr anstehen.
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0: 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Heute in der Früh, da geht's vielleicht bei uns, weil die Sterne zumindest richtig stehen, gleich schon ein bisschen romantisch rein in den Morgen. Das könnte sein.
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0: Schauen wir mal genauer nach, wie die Sterne denn heute zum 1.9. so stehen.
1: Widder.
0: Es gibt allen Grund, sich über das Leben zu freuen. Beruflich und privat läuft es nämlich auch bei den Widdern heute ganz nach Wunsch.
1: Stier.
0: Ihr seid nicht auf den Kopf gefallen, sondern ihr habt jetzt richtig gute Ideen. Spielt eure Trümpfe auch gezielt aus.
1: Zwilling.
0: Geht routiniert durch diesen Tag, erledigt die Pflichtaufgaben und genießt heute auch anständig die

0: Die Freizeit, ihr habt es euch verdient.
1: Krebs.
0: Ein angenehmes, kollegiales Betriebsklima ist viel wert. Dann geht die Arbeit einfach deutlich weiter. Liebe Krebse, erinnert euch daran.
1: Löwe.
0: Der Sternentrend ist durchaus freundlich. Unter diesem Vorzeichen bewältigt ihr heute auch den Alltag ganz von allein.
1: Jungfrau.
0: Jupiter und Mond lassen euch heute klare Gedanken fassen. Schiebt wichtige Beschlüsse ja besser nicht auf.
1: Waage.
0: Gegen einen Plausch mit den Kollegen ist nichts einzuwenden, aber bitte in der Pause oder nach dem Feierabend. Ansonsten gibt's da schnell einmal komische Augen.
1: Skorpion.
0: Unter Mondeinflüssen legt ihr jetzt auch die Stirn einmal ganz oft in Falten, denkt aber besser wieder etwas positiver. Diese Sorgenfalten tun euch gar nicht gut, liebe Skorpione.
1: Schütze.
0: Manchmal hat sich offenbar die ganze Welt gegen euch verschworen. Habt Geduld, die Pechsträhne, die wendet sich auch wieder.
1: Steinbock.
0: Ihr seid jetzt aktuell in der Sternenkonstellation sehr flott unterwegs und denkt überall mit. Ihr sammelt viele, viele Pluspunkte. Versucht diese Glückssträhne so lang wie möglich noch anhalten zu lassen.
1: Wassermann.
0: Am liebsten würdet ihr Bäume ausreißen, okay, aber vielleicht nicht ganz ausgewachsene Eichen. Versucht es da eher heute mit den kleinen Aufgaben des Alltags.
1: Fisch.
0: Und da schaut die Liebe heute richtig gut aus. Die Gefühle kommen in Wallung. Venus steht nämlich richtig gut. Und Liebe ist eben das aufregendste Thema des Tages bei den Fischen heute.
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das Wichtigste. Das haben wir natürlich auch gleich mit dabei für euch, nämlich zur vollen Stunde dann um 7 nach Coldplay, Adventure of a Lifetime und 24K. Gibt's natürlich auch noch mit Mutz.

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1: Schweres Unwetter. Hagel taucht Brixen in Winterlandschaft. Tödlicher Unfall auf der Mebo. Fußgänger erfasst. Und der Wind vertreibt die Wolken. Es wird sonnig. Ich bin Gunde Bichler. Guten Morgen.
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1: Starke Unwetter sind am Abend über Südtirol hinweggezogen mit Sturm, Starkregen und Hagel. Vor allem der Raum Brixen war betroffen. Der Hagel hat die Stadt in kurzer Zeit in eine Winterlandschaft verwandelt, Wilhelm Schatzer.
3: Die Hagelkörner in Brixen waren bis zu 5 cm groß. Über 20 cm hoch sammelte sich der Hagel am Boden. In Farn sind innerhalb einer Stunde über 40 mm Niederschlag gefallen. Die Feuerwehren rückten zu zahlreichen Unwettereinsätzen aus. Keller wurden überflutet, Garagen standen unter Wasser und ganze Bäche flossen über die Straßen. Es war eine sogenannte Superzelle, schreibt Landesmeteorologe Dieter Peterlin. Sie ist von Passaia über Sarntal bis ins Eisacktal gezogen. Dort hatte sie gegen 20 Uhr ihren Höhepunkt. Danach sind die Gewitter übers Gadertal abgezogen.
1: Ob der Hagel Schäden in Obst- und Weinbau angerichtet hat, das wird jetzt begutachtet. Zu einem tödlichen Verkehrsunfall ist es heute früh auf der Mebo gekommen. Auf der Südspur beim Sigmundskroner Tunnel ist gegen 3:45 Uhr ein Mann von einem Auto angefahren und so schwer verletzt worden, dass er noch an der Unfallstelle verstarb. Der Mann Mitte 50 wollte die Mebo überqueren und ist dabei von einem Kleinlaster erfasst worden. Im Einsatz waren Notarzt, Weißes und Rotes Kreuz und Bozner Berufsfeuerwehr. Die digitale Testphase zur Verkehrsberuhigung auf den Dolomitenpässen in Grödner und im Gardertal, allen voran am Grödner Joch, startet in der zweiten Septemberhälfte. Das sagt die Arbeitsgruppe der Ladinischen Täler, die dafür eingerichtet worden ist. Kameras sollen in den nächsten Wochen alle Fahrzeuge auf den Dolomitenpässen erfassen. Dann wird mit Simulationen geprüft, wie sich eine Sperre auf den Verkehr auswirken könnte. Und es braucht Lösungen für Einheimische und Hotels sowie Registrierplattformen zur Anmeldung einer Fahrt. Der Tankrabatt in Italien läuft nur noch bis Freitag. Danach soll er verändert werden. Die Regierung in Rom will in Zukunft gezielte Hilfen ergreifen. Es könnte sein, dass die sogenannte Sozialkarte für Menschen mit niedrigem Einkommen aufgestockt wird. Es ist aber auch die Variante im Gespräch, dass Menschen mit einem Jahreseinkommen bis zu 50.000 Euro einen Tankgutschein bekommen sollen. Außerdem könnten Transporteure unterstützt werden. Bei einem Treffen der Finanzminister der G20-Staaten in den USA ist es zum Eklat gekommen. Amerika hatte auch Russland eingeladen und dagegen haben die Europäer protestiert. Sie haben sich geweigert, sich mit dem russischen Minister auf das gemeinsame Foto zu stellen. Zum ersten Mal seit dem Angriff auf die Ukraine vor gut 4 Jahren hat der russische Minister wieder an dem G20-Treffen teilgenommen. Und letzte Nebelreste verziehen sich, es wird wieder schön sonnig. Gleich gibt's mehr zum Wetter.
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1: Ein schöner und sonniger Start in den September wird das heute. Es ist fast überall wolkenlos in Südtirol. Nur bei dem Pustertal und Wipptal hängen noch Nebelfelder. Sie lösen sich mit der Sonne bald auf. Dann geht es mit den Temperaturen wieder weit nach oben. 25 bis 31 Grad werden es heute noch. Ein paar Wolken tauchen gegen Abend auf. Sie bleiben meist harmlos. Zum Start in den neuen Tag messen wir 19 Grad in Bozen, 15 in Meran und Brixen, 13 in Bruneck und 9 Grad in Wolkenstein. Morgen Mittwoch geht es weiter mit einer freundlichen Mischung aus Sonne und Wolken. Es bleibt weiterhin warm.
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8: Guten Morgen aus der Landesverkehrsmeldezentrale. Es begrüßt Sie Karin Unterhofer. Auf der Finchgauer Stadtstraße ist der Tunnel Kastelbell bis Freitag 13 Uhr wegen Asphaltierungsarbeiten gesperrt. Die Umleitung erfolgt durch das Dorf Kastelbell. Auf der Landesstraße Ultental zwischen der Abzweigung Bawigl und St. Pankratz Einbahnregelungen zeitweilig sperren bis zu 20 Minuten bis 18 Uhr wegen Holzschlägerungsarbeiten. Und auf der Gampenpassstraße zwischen Diesens und St. Felix abschnittsweise Einbahnregelungen zeitweilig sperren bis zu 15 Minuten von 7 bis 19 Uhr wegen Fräs- und Asphaltierungsarbeiten. In Nordtirol ist die Reschenstraße zwischen Nauders und Pfunds Kajatansbrücke von Montag bis Donnerstag durchgehend von 7.30 Uhr bis 18 Uhr wegen Arbeiten gesperrt. Freitags gibt es eine Sperre von 7.30 Uhr bis 14 Uhr. Für Fahrzeuge bis 3,5 Tonnen, Fahrzeuge mit Anhänger bis 6,5 Metern und Busse bis 13 Meter besteht eine lokale Umleitung. Lkw müssen großräumig ausweichen. Allen, die unterwegs sind, eine gute Fahrt.
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3: Einen schönen guten Morgen heute zum Dienstag in der Früh. Das ist der 1. September. Neues Monat damit. Top informiert und natürlich mit allem, was sonst so wichtig ist, bringen wir euch rein auch in dieses neue Monat.
10: Guten Morgen!
3: Mit Simon Wallner am Mikro.

0: Die Unwetterbilanz des gestrigen Abends, eine sogenannte Superzelle. Man hat sie auch gesehen, die war wirklich beeindruckend schon zu sehen über Meran, als man sie dann auch weiterziehen sah in Richtung eben hinteres Passaiertal, dann Richtung Sarntal und so richtig intensiv abgegangen ist sie dann über Farn und Brixen gestern. Diese Superzelle, ja, die brachte gestern gegen 20 Uhr dann im Raum Brixen 40 mm Niederschlag, davon 30 mm nur 15 Minuten und der neuen Stationsrekord inklusive in Farn, aber auch Hagel ist da gefallen. Jetzt in der Früh, da sieht man heute auch die ein oder anderen wahnsinnig beeindruckenden Videos, dass da nicht mehr passiert. Das ist ein wahres Wunder auf jeden Fall. Aber ja, was ist da jetzt von diesem Sommer geblieben, der gestern so beeindruckt sich verabschieden hat?
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0: Das wollen wir jetzt noch in der Früh besprechen mit unserem Meteorologen vom Landeswetterdienst. Dieter Peterlin ist bei uns.
2: Hallo, grüß Gott.
0: Ein extrem heißer Sommer, Dieter, der geht jetzt zu Ende. Was sagen denn da die Zahlen?
2: Ja, das war wirklich ein Sommer der Extreme, gleich aus mehreren Gründen. Schon sehr früh hat er begonnen mit der ersten Hitzewelle Ende Mai und dann folgten vier weitere. Damit wurde der Rekord von Tagen mit über 35 Grad gebrochen. Insgesamt gab es 27 solcher sehr heißen Tage. Aber auch die Nächte waren außergewöhnlich. 32 Tropennächte in Bozen, auch das neuer Rekord. Ja. Und nicht zuletzt wurde heuer der Sommerrekord von 2003 eingestellt. Also heuer war es praktisch gleich warm wie damals. Nur dreimal gab es ein paar kühlere Tage, Anfang Juni, Mitte Juli und Ende August. Das war dann auch der Grund, warum 2003 nicht übertroffen wurde, aber eben gleichgezogen.
0: Mhm. Wann war denn da der wärmste und wann der tiefste, wann wurde da die tiefste Temperatur zum Beispiel gemessen?
2: Die höchste Temperatur des Sommers betrug 38,9 Grad und dieser wurde an gleich drei Tagen erreicht. Am 30. Juli in Bozen, am 31. Juli sowie am 5. August in Auer. Mhm. Die tiefste Temperatur gab es dagegen zweimal, 1,2 Grad nur im 6., sowohl am 4. als auch am 11. Juni.
0: Mhm. Niederschlagsbilanz, auch darüber müssen wir sprechen. Die Superzelle gestern hat ja nochmal gezeigt, was alles geht. Wie schaut's denn da aus?
2: Also wenn man jetzt rein die gefallenen Niederschläge betrachtet, also ohne den Verbrauch und auch ohne der zusätzlichen Verdunstung durch die große Hitze, dann war der Sommer durchschnittlich. Ein nasser Juni und auch die Gewitter jetzt im August haben einen den trockenen Juli ausgeglichen und somit passte die Niederschlagsbilanz bis zum Schluss wieder perfekt. Also ein ziemlich durchschnittlicher Sommer, was die Niederschläge betrifft.
0: Okay. Jetzt aber von den Zahlen weg. Wir wollen noch wissen, wie geht's jetzt weiter? Hält der Sommer noch weiter an? Heute ja meteorologischer Herbstbeginn. Oder kommt er jetzt schon, der Herbst?
2: Ja, der Sommer geht in die Verlängerung, hält auf jeden Fall noch an. Die ganze Woche bleiben die Temperaturen um 30 Grad. Richtung Wochenende könnte es sogar dann noch etwas heißer werden mit über 30.
0: Okay.
2: Ein Ende ist nicht in Sicht, der Herbst also noch weit entfernt. Aber die Hitze fühlt sich mittlerweile schon angenehmer an, sind immer nur ein paar heiße Stunden tagsüber. Denn die Nächte werden nun immer länger als im Hochsommer und deshalb kühlt es auch besser ab.
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0: Dankeschön auf jeden Fall für die Aussichten. Unser Meteorologe heute in der Früh hat uns mitgenommen, einmal quer durch diese Sommermonate. Herr Dieter Peterlin, einen wunderbaren Start auch dir natürlich rein jetzt noch in diesen heutigen Dienstag.
3: Guten Morgen, einen schönen Start in diesen sonnigen Tag.

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0: Gigi Duck, der Maestro, hatte de früh. Noch im besseren Musikmix mit La Passion gehört natürlich genauso rein heute. Im besseren Start in den Dienstagmorgen. Das Coolste von damals, das Beste von heute mit Pulp, mit Lady Gaga, Bibi Rexha oder auch The Connells. Machen wir gleich noch weiter. Vorab unser Info-Update um 7:30.
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3: Guten Morgen, ich bin Gunde Bichler. Ein Mann ist heute früh auf der Mebo von einem Auto erfasst und getötet worden. Der Unfall ist gegen 3:15 Uhr auf der Südspur beim Sigmundskroner Tunnel passiert. Warum der Mann auf der Schnellstraße unterwegs war, das ist noch nicht klar. Hagel und heftiger Regen sind am Abend über Brixen gezogen. Gegen 20 Uhr hat der Hagel den Talkessel in kurzer Zeit in eine weiße Winterlandschaft verwandelt. Die Gewitter sind von Passaia über Saarntal bis Brixen und dann weiter ins Gardatal gezogen. Freiwillige Feuerwehren waren pausenlos im Einsatz. Im Gardatal und Hochbustertal kann wieder ein Wolf abgeschossen werden. Es liegt ein neues Dekret des Landeshauptmanns vor, weil der Wolf immer wieder Schafe gerissen hat. In Deutschland gibt es ab heute die Abnehmpille auf Rezept in der Apotheke. Deutschland ist das erste Land in der EU, das die Abnehmpille einführt. Die Abnehmspritze gibt es ja schon länger. Wann die Pille in Italien kommt, ist noch nicht klar. Die Regierung in Rom will den Tankrabatt verlängern, allerdings nur mehr für Einkommensschwache. Entweder über die sogenannte Sozialkarte oder für Jahreseinkommen unter 50.000 Euro. Zudem sollen Transporteure unterstützt werden.
0: Unser Update auch in Richtung Wetter. Gestern intensive Superzelle mit richtig viel Hagel, bis zu 5 cm Größe dazu. Ja, richtig intensiv Ring auch noch. In 15 Minuten so viel wie noch nie in Farn zum Beispiel gefallen. Wie geht's jetzt weiter, die Aussichten mit Günter Geier?
4: Guten Morgen. Nach den teils heftigen Unwettern von gestern Abend hat sich das Wetter über Nacht beruhigt und aktuell gibt es im Rampustertal und rund ums Swipptal noch ein paar Restwolken. Diese lösen sich am Vormittag auf, ansonsten scheint die Sonne von Beginn an. Am Nachmittag entstehen wieder Quellwolken, die Gewitterneigung bleibt heute aber meist gering, am ehesten sind gegen Abend in den Dolomiten ein paar Gewitter möglich. Die Temperaturen erreichen Höchstwerte von 25 bis 31 Grad, auf den Bergen in 2000 Metern Werte um 14 Grad. Morgen Mittwoch geht es mit einer Mischung aus Sonne und Wolken weiter. Viel Sonnenschein. Mit Höchstwerten um 30 Grad gibt es dann ab Donnerstag und voraussichtlich auch über das Wochenende hinaus. Damit zurück zu heute und zu den Messwerten von 7 Uhr. In Bozen 18 Grad, Auer 17, Meran 15, in Schlanders und Bruneck 13, Brixen 11, Sterzing 10, Doblach 9, auf der Plose 5 Grad, dazu Nordwind mit 10 km pro Stunde, am Reschen 10, Brenner 11, Innsbruck 15, Lienz 12 und in Trient 20 Grad.
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5: Guten Morgen aus der Landesverkehrsmeldezentrale. Es begrüßt Sie Karin Unterhofer. Auf der Finchgauer Stadtstraße ist der Tunnel Kastelbell bis Freitag 13 Uhr wegen Asphaltierungsarbeiten gesperrt. Die Umleitung erfolgt durch das Dorf Kastelbell. Auf der Landesstraße Ultental zwischen der Abzweigung Bawigl und St. Pankratz Einbahnregelungen zeitweilig sperren bis zu 20 Minuten bis 18 Uhr wegen Holzschlägerungsarbeiten. Und auf der Gampenpassstraße zwischen Diesens und St. Felix abschnittsweise Einbahnregelungen zeitweilig sperren bis zu 15 Minuten von 7 bis 19 Uhr wegen Fräs- und Asphaltierungsarbeiten. In Nordtirol ist die Reschenstraße zwischen Nauders und Pfunds Kajatansbrücke von Montag bis Donnerstag durchgehend von 7.30 Uhr bis 18 Uhr wegen Arbeiten gesperrt. Freitags gibt es eine Sperre von 7.30 Uhr bis 14 Uhr. Für Fahrzeuge bis 3,5 Tonnen, Fahrzeuge mit Anhänger bis 6,5 Metern und Busse bis 13 Meter besteht eine lokale Umleitung. Lkw müssen großräumig ausweichen. Allen, die unterwegs sind, eine gute Fahrt.
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0: Schönes Aufstehen und schönen guten Morgen. Heute zum Dienstag in der Früh. Ja, ob vielleicht gerade erst irgendwie gemütlich aus dem Bettel raus oder schon gefrühstückt, zweiter Kaffee, vielleicht auch schon angekommen und sich ja, jetzt gerade in der Früh durch den Mail-Dschungel irgendwie gebunden. Oder, und da blicken wir heute ganz besonders hin, gerade jetzt in der Früh Maisacktal aufgewacht, in der Landwirtschaft und da angefangen die Schäden zu begutachten. Das schaut nicht gut aus. Diese Superzelle hat gestern sehr viel Schaden angerichtet. Auch das natürlich heute noch unser Thema, das wir weiterhin begleiten. Okay.

Die Lieblingshits auf Bestellung, die gibt's natürlich heute auch noch, aber wenn der Musikmix schon so super ist in der Früh, braucht's dann überhaupt heute noch eure Lieblingshits und eure Wünsche? Ich glaube ja. Ja, wir spielen das trotzdem natürlich. Ja. Alle Infos übrigens auch dazu noch, findet ihr jetzt schon online auf die Antenne IT. Dann die nächste halbe Stunde zwischen 8 und 9:30 ist komplett.

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1: Die Sommerferien, die neigen sich jetzt natürlich auch so langsam dem Ende zu. In wenigen Tagen, da beginnt für viele Kinder wieder der Schulalltag. Mit dem Start ins neue Schuljahr rückt dann auch der tägliche Schulweg wieder in den Fokus. Ja, besonders in den frühen Morgenstunden und mittags, wenn die Schulen enden, ist das Unfallrisiko tatsächlich erhöht. Viele Eltern fragen sich daher, ist es überhaupt sinnvoll, die Kinder in den ersten Tagen oder Wochen irgendwie auf dem Schulweg zu begleiten? Und wie sollten sich die Autofahrerinnen und Autofahrer jetzt auch verhalten, wenn dann wieder viele Kinder unterwegs sind? Kollegin Sandra Hofer, die hat sich in den vergangenen Tagen schon einmal mit diesem Thema jetzt beschäftigt, das dann allerspätestens zum Schulstart nächste Woche Vollthema sein wird.
2: Die Sommerferien sind fast vorbei und für die Eltern stellt sich jetzt oft die Frage, kann mein Kind den Schulweg schon alleine gehen? Wichtig ist, vor dem ersten Schultag sollte man den Weg gemeinsam mehrmals ablaufen. Am besten morgens und mittags, wenn viel Verkehr herrscht. Und der kürzeste Weg ist nicht immer der sicherste. Lieber einen kleinen Umweg wählen, wenn es dort Ampeln, Zebrastreifen oder weniger Verkehr gibt. Kinder müssen die wichtigsten Regeln lernen. Immer Abstand zum Bordstein halten zum Beispiel. An der Straße gilt, erst links schauen, dann rechts, dann wieder links. Und ganz, ganz wichtig, nur losgehen, wenn Blickkontakt mit dem Autofahrer oder der Autofahrerin besteht. Gerade jüngere Kinder können Entfernungen und Geschwindigkeiten noch nicht richtig einschätzen. Da gilt, lieber auf Nummer sicher gehen. Eltern können ihrem Kind anfangs mit etwas Abstand folgen. So lässt sich beobachten, ob es sich sicher verhält. Und nicht vergessen, keine Umwege, nichts von Fremden annehmen, nie in fremde Autos steigen. Wenn es morgens wieder dunkel wird, ist helle Kleidung mit Reflektoren übrigens ein Muss. Und auch für AutofahrerInnen gilt, jetzt besonders aufmerksam fahren. Vor allem in der Nähe von Schulen und Kindergärten. Denn Kinder sind oft unberechenbar. Also, runter vom Gas und bremsbereit bleiben.
1: Ja, spätestens dann ab nächster Woche heißt es eben auch für uns, wenn wir im Straßenverkehr unterwegs sind, der Schulstart. Der bringt nicht nur neue Stundenpläne, sondern eben auch mehr Verkehr auf unserer Straße. Das heißt, Augen auf für einen sicheren Schulweg.

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1: Mit eurem ganz persönlichen Kick in den Morgen. Gleich in der nächsten halben Stunde, da entscheidet ihr, was bei uns so gespielt wird. Einfach online reinschauen auf dieantenne.it und einen Wunsch abschicken an die 346 37 36 84. Das ist eure Wunschnummer. Sprachnachricht oder Textnachricht rein zu uns ins Studio. Sagt uns einfach, was ihr da in der Früh braucht, was wir für euch spielen sollen, dürfen und heute vielleicht auch noch müssen zum Dienstagmorgen. Die nächste halbe Stunde gehört nämlich euch und euren ganz persönlichen Wünschen. Ja, gerne eben auch den einen oder anderen auch Spezialgruß dazu schicken. Sprachnachricht oder Textnachricht. Alle Infos gibt's online auf dieantenne.it. Zuvor natürlich noch das Wichtigste zur Stunde. Dienstag, der 1. September.
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2: Starke Gewitter mit Hagel, vor allem im Raum Brixen. Abnehmpille jetzt in Deutschland erhältlich. Und es wird wieder schön sonnig. Ich bin Gunde Bichler. Guten Morgen.
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2: Heftige Unwetter sind am Abend über Südtirol gezogen, vor allem von Passaia über Saarntal bis ins Eisacktal und Gardertal hat es geregnet und auch gehagelt. Die Hagelkörner im Raum Brixen waren bis zu 5 cm groß und haben die Stadt gegen 20 Uhr in kurzer Zeit in eine weiße Winterlandschaft verwandelt. Eine sogenannte Superzelle ist durchgezogen, schreibt Landesmeteorologe Dieter Peterlin. Bis in die Nacht hinein hat es weitere weniger starke Gewitter gegeben. Insgesamt wurden 1600 Blitze gezählt und in Farn sind über 40 mm Regen gefallen. Die Freiwilligen Feuerwehren sind immer wieder zu Unwettereinsätzen ausgerückt. Zu einem tödlichen Verkehrsunfall ist es heute früh auf der Mebo gekommen. Auf der Südspur beim Sigmundsgrunner Tunnel ist gegen 3:15 Uhr ein Mann von einem Auto angefahren und so schwer verletzt worden, dass er noch an der Unfallstelle verstarb. Der Mann, Mitte 50, wollte die Mebo überqueren und ist dabei von einem Kleinlaster erfasst worden. Im Einsatz waren Notarzt, Weißes und Rotes Kreuz und Bozner Berufsfeuerwehr. In Südtirol kann ein weiterer Wolf abgeschossen werden, weil er immer wieder Nutztiere reißt. Diesmal im Gardertal und Hochbustertal, in St. Vigilin, Enneberg, Prax und Olang. Deshalb hat das Land jetzt ein Dekret erlassen zum Abschuss. Es gilt ohne zeitliche Einschränkung. Die Abnehmspritze gibt es ja schon länger und jetzt kommt auch die Abnehmpille. Sie wird in der EU schrittweise eingeführt. Ab heute gibt es sie in Deutschland. Wann sie in Italien verfügbar sein wird, das steht noch nicht fest. Claudia Wächter berichtet.
4: Schlucken ist für viele angenehmer als Spritzen und manche Apotheken rechnen offenbar schon mit einem wahren Ansturm auf die Abnehmpille. Die gibt's allerdings nur auf Rezept. Man muss sie täglich nehmen und aus eigener Tasche zahlen. Aber sie habe vergleichbare Effekte wie die Spritze, sagen Fachleute. Allerdings betonen sie, die Pille ist kein Lifestyle-Produkt. Und sie warnen auch vor unseriösen Online-Anbietern oder auch Online-Ärzten.
2: Zum Sport Tennis. Jannik Sinner fehlt ja bei den US Open in New York, weil er Probleme mit dem Knie hat. Unterdessen ist sein schärfster Konkurrent Carlos Alcaraz nach langer Verletzungspause wieder zurück. Der Spanier hat sein Auftaktspiel gegen den Russen Safiolin souverän in 3 Sätzen gewonnen. Alcaraz ist Titelverteidiger in New York und gilt als Titelfavorit, eben auch weil Sinner fehlt. Und mit Sonnenschein starten wir in den September. Gleich hören Sie mehr zum Wetter.
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2: Prachtwetter verspricht dieser Dienstag in Südtirol. Die Sonne begleitet uns durch den Tag. Der kräftige Wind hat die Wolken fast alle vertrieben. Nur bei dem Bustertal und Wipptal halten sich noch letzte Nebelfelder. Sie lösen sich mit der Sonne auch gleich auf. Die Temperaturen steigen wieder kräftig an auf 25 bis 31 Grad. Zum Start in den neuen Tag messen wir 17 Grad in Kaltern, 15 in Klausen und Gargazon, 10 Grad in Sterzing und 9 in Toblach. Gegen Abend tauchen ein paar dickere Wolken auf, sie bleiben meist harmlos. Morgen Mittwoch geht es weiter mit Sonne und Wolken im Wechsel. Es bleibt warm.
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9: Guten Morgen aus der Landesverkehrsmeldezentrale. Es begrüßt Sie Karin Unterhofer. Etwas Geduld brauchen Sie jetzt im Berufsverkehr. In Fahrtrichtung Städte kommt es zu kurzen Verzögerungen. Auf der Finchgauer Stadtstraße ist der Tunnel Kastelbell bis Freitag 13 Uhr wegen Asphaltierungsarbeiten gesperrt. Die Umleitung erfolgt durch das Dorf Kastelbell. Auf der Landesstraße Meran-Bozen bei Bozen gibt es eine Einbahnregelung von 8 bis 18 Uhr wegen Verlegung von Leitungen. Und auf der Passaira Stadtstraße zwischen Kurns und Rifjan und zwischen Rifjan und Saltaus gibt es Einbahnregelungen mit Wartezeiten wegen Arbeiten. Allen, die unterwegs sind, eine gute Fahrt.
1: Schönen guten Morgen um 8:04. Das ist die Antenne heute zum Dienstagmorgen. Wir sind mittendrin in eurer halben Stunde. Ihr wünscht, wir spielen. Ganz einfach jetzt einen Wunsch reinschicken per WhatsApp. Sprachnachricht an die 346 37 36 84 oder ansonsten auch wahnsinnig gerne direkt einfach nur eine Textnachricht. Online gibt's alle Infos dazu. Die Antenne ET. Reinklicken und Wunsch abschicken. Ihr wünscht einfach, was da gespielt wird jetzt. 30 Minuten lang.
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1: Mit euren Lieblingshits auf Bestellung. Ja, so geht das in der Früh. Einfach direkt einen Songwunsch reinschicken und auf einmal läuft dann der Lieblingssong im Radio. Gibt's eigentlich ein cooleres Gefühl zum Start in den Dienstagmorgen? Ich finde, das ist schon richtig, richtig was Besonderes und vor allem was richtig Nices. Erst recht, wenn man da in der Früh vielleicht Musik hören möchte, die richtig Gas gibt, die richtig Vollgas gibt. Eben einen Kick. Hoi, liebes Antenne-Team, da ist der Lukas. Bin gerade auf der Arbeit und brauche es jetzt Liberates für Slipknot. Okay, dann schauen wir mal, ob die heute in der Früh noch richtig Gas geben können. Das ist übrigens eine Live-Version vom Dynamon Festival. 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

0: Du, die müssen immer bessere Mikrofone holen, die Slipknots.
1: Ja?
0: Das ist original auf dem Album so drauf. Liberate und Slipknot aus dem Jahr 2025. Da trappert's ja nur irgendwie bei denen. So. Wem's gefällt's?
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0: Stichwort, wem's gefällt's? Marilena schreibt uns, wünschen wir das Lied Yellow von Coldplay für meinen Schatz. Wie könnte es anders sein? Ein Liebeskick in den Magen also. Spielen wir natürlich auch.

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4: Mit euren Lieblingshits auf Bestellung. Ihr wünscht und wir spielen. Die Sandra, die schreibt uns heute auch noch. Guten Morgen, sein Gott auf dem Weg zum Gardameer. Kurzer Trip. Flitterwochen. Ich möchte mir bitte Limo und so wie du bist heute noch wünschen. Schönen Gruß in alle. Hab einen richtig lieb. Schreibt die Sandra. Du, wir haben die auch lieb. Ja, schöne Flitterwochen, auch wenn nur kurz.

0: Das ist die Antenne heute Ende früh im besseren Musikmix mit euren Lieblingshits. Natürlich auch zwischen 8 und 8:30. Ihr wünscht und wir spielen. Toll, dass wir euch auch heute wieder in der Früh zum Dienstag ja mit euren Lieblingshits so begeistern durften. Das ist halt immer der kleine Unterschied mit der Antenne Morgencrew zum Start. Rein in den Tag.
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0: Und dazu das Wichtigste. Unser Info-Update natürlich ebenfalls mit dabei, ist es 8:30.
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3: Guten Morgen, ich bin Gunde Bichler. Im Trentino regt sich immer mehr Widerstand gegen ein Neonazi-Treffen, das von übermorgen Donnerstag bis Sonntag stattfinden soll, und zwar im Sarketal. Parteien und Gewerkschaften protestieren gegen das Treffen. Sie haben jetzt der Regierungskommissärin eine Petition überreicht. Ein 49-jähriger Mann ist in den frühen Morgenstunden bei einem Unfall auf der Mebo ums Leben gekommen. Er hat kurz vor 4 Uhr auf der Südspur beim Sigmundskroner Tunnel die Fahrbahn überquert und ist von einem Kleinlaster erfasst worden. Im Gardatal und Hochbustertal kann ein Wolf abgeschossen werden, weil er immer wieder Schafe und andere Nutztiere gerissen hat. Jetzt liegt das Dekret des Landeshauptmanns zum Abschuss vor. In der Nacht hat es eine weltweite Störung gegeben bei den E-Mail-Diensten von Microsoft. Jetzt entspannt sich die Lage langsam wieder. Sowohl Firmenkunden als auch private Nutzer des E-Mail-Dienstes Outlook konnten stundenlang keine Nachrichten senden und empfangen. Ursache ist ein Fehler in einer zentralen Verbindungskomponente. In Norwegen legt heute der neue König Haakon den Eid ab nach dem Tod von König Harald. Dieser wird ab heute Mittag in der Schlosskapelle in Oslo aufgebahrt. Die Begräbnisfeierlichkeiten finden nächsten Mittwoch statt.
0: Und zur halben Stunde, da schauen wir heute in der Früh natürlich auch noch aufs Wetter. Gestern, da hat es nochmal anständig gerumpelt, aber nicht nur das. Der Regen war intensiv, der Hagel noch intensiver, vor allem im Eisacktal sind die Schäden auch heute in der Früh sichtbar. Wie geht's jetzt weiter, Günter Geier?
4: Guten Morgen. Nach den teils heftigen Unwettern von gestern Abend hat sich das Wetter über Nacht beruhigt und aktuell gibt es im Rampustertal und rund ums Wipptal noch ein paar Restwolken. Diese lösen sich am Vormittag auf, ansonsten scheint die Sonne von Beginn an. Am Nachmittag entstehen wieder Quellwolken, die Gewitterneigung bleibt heute aber meist gering, am ehesten sind gegen Abend in den Dolomiten ein paar Gewitter möglich. Die Temperaturen erreichen Höchstwerte von 25 bis 31 Grad, auf den Bergen in 2000 Metern Werte um 14 Grad. Morgen Mittwoch geht es mit einer Mischung aus Sonne und Wolken weiter, viel Sonnenschein. Mit Höchstwerten um 30 Grad gibt es dann ab Donnerstag und voraussichtlich auch über das Wochenende hinaus.
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5: Guten Morgen aus der Landesverkehrsmeldezentrale. Es begrüßt Sie Karin Unterhofer. Etwas Geduld brauchen Sie jetzt im Berufsverkehr. In Fahrtrichtung Städte kommt es zu kurzen Verzögerungen. Auf der Finchgauer Stadtstraße ist der Tunnel Kastelbell bis Freitag 13 Uhr wegen Asphaltierungsarbeiten gesperrt. Die Umleitung erfolgt durch das Dorf Kastelbell. Auf der Landesstraße Meran-Bozen bei Bozen gibt es eine Einbahnregelung von 8 bis 18 Uhr wegen Verlegung von Leitungen. Und auf der Passaira Stadtstraße zwischen Kurns und Rifjan und zwischen Rifjan und Saltaus gibt es Einbahnregelungen mit Wartezeiten wegen Arbeiten. Allen, die unterwegs sind, eine gute Fahrt.
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0: Mit Simon Waldner heute am Mikro. Schönen guten Morgen. 8:30. Wir begleiten euch da rein, auch in diesen 1. September heute. Den schauen wir uns auch gleich etwas genauer an. Stichwort Kalenderplatz. Und wir beschäftigen uns noch mit einem Phänomen, das in diesem Jahr auch ziemlich präsent ist. Mücken, ja. Aber wir beschäftigen uns heute vor allem jetzt in der Früh auch noch mit Wespen.
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0: Und ich meine da nicht die Vespa, wo man drauf hocken kann, gell? Nicht die schöne, sondern eher die störende, gefährliche. Mehr dazu gleich in 2 Antenne-Songs. Feinen Dienstag ins Land.

0: 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Taylor Swift und The Theta of Ophelia. Fenster offen, Musik läuft und plötzlich summt es im Auto direkt neben dem Ohr. Und der Wespe ist da im Auto. Ja, das kann jetzt im Spätsommer schneller mal passieren, erst recht in einem solch intensiven Wespensommer tatsächlich, wie wir ihn heuer haben. Ja, und dann wird man irgendwie am Steuer recht hektisch und versucht da irgendwie sich zu wehren oder das Ganze zumindest mal wieder loswerden. Ein echtes Sicherheitsrisiko ist das Ganze. Gerade bei uns in Südtirol, wo es dann auf vielen Straßen irgendwie eng und kurvig zugeht, kann das in diesem Moment der Unachtsamkeit schnell einmal schief gehen. Was dann passiert, wenn es zum Beispiel schnallt, oder was man ansonsten am besten machen sollte, wenn ein solcher Moment einmal auftritt. Dirk Freitag hat für uns wichtige Tipps.
1: Stellen Sie sich vor, Sie fahren entspannt über die Landstraße. Die Fenster sind ein Spalt geöffnet und...
2: Oh Gott, eine Wespe! Geh weg!
1: Auf einmal ist sie da, diese Wespe, die durchs Fenster hineingeflogen ist und jetzt wild im Auto umherfliegt. Der erste Reflex bei vielen: schlagen, wedeln, wegdrücken. Aber genau das kann gefährlich werden. Von rund 700 Wespenarten sind nur 2 wirklich lästig, aber die reichen völlig aus. Sie sind auf Süßes und Eiweiß aus und machen dabei vor Autos keinen Halt. Und im Innenraum eines fahrenden Fahrzeuges kann aus einem kleinen Insekt schnell ein echtes Sicherheitsrisiko werden, sagt Grit Renning von der HUK Coburg.
3: Wichtig ist vor allem nicht die Wespe anpusten. Der hohe Kohlendioxidgehalt in unserer Atemluft ist für das Tier ein Alarmsignal. Das reizt eher zum Angriff, statt dass die Wespe vertreibt.
1: Klingt banal, ist aber genau der Punkt, an dem viele instinktiv falsch reagieren. Besser ist es, Ruhe zu bewahren, das Tempo langsam reduzieren, den Warnblinker setzen und eine

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In 8 Minuten haben wir es 9 Uhr in der Früh. Einen feinen guten Morgen. Wir schauen heute auf das 9. Monat mittlerweile schon. Ja, tatsächlich ab heute 1.9. Und damit einen schönen Dienstag zum 1. September. Unser Kalenderplatz, das startet heute ganz, ganz klassisch. Wenn wir da drauf blicken, dann haben wir den Welttag des Briefeschreibens heute. Also wirklich Briefe. Ja, ihr wisst, was ich meine. Papier, Stift, handschriftlich. Ja, kein WhatsApp, kein Chatty, das uns da hilft. Keine Mail. Und Emojis hinten dran, sondern heute wirklich Aktionstag. Der wurde 2014 vom australischen Fotografen und Autor Richard Simkin ins Leben gerufen. Seine Idee, einen handgeschriebenen Brief einfach selber verfassen, das ist persönlich, weil man eben nicht einfach löschen, wieder kopieren, reinfügen, umschreiben und so weiter kann, 10-mal umformulieren. Das ist einfach ehrlich. Und seien wir mal ehrlich, so ein echter Brief im Postkasten zwischen Rechnung, Werbung, es ist schon inzwischen fast eine kleine Sensation. Passend dazu hat man heute sogar einen ganz besonderen Empfänger eigentlich zum 1. September. Da beginnt nämlich das Schuljahr in Hogwarts. Ja, Harry Potter Fans, die wissen Bescheid. Heute fährt der Hogwarts Express von Gleis 9.15 los in Südtirol. Vielleicht dauert es noch ein bisschen länger, ja, bis dann der Zug fährt. Nicht wegen dem Zug, sondern weil es keine Zauberei gibt und dementsprechend halt erst nächste Woche dann die Schule anfängt. Und noch was. Heute beginnt offiziell der meteorologische Herbst. Kurze Hose weg, lange Hose ran. Aber vielleicht ist das auch nur statistisch gesehen heute der meteorologische Herbstbeginn. Wir lassen den Sommer noch so lang er will bleiben. Für Wetterstatistik zählt aber definitiv jetzt September, Oktober, November als Herbst. Astronomisch dauert es übrigens noch ein paar Wochen länger.

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5: Starke Gewitter mit Hagel vor allem im Raum Brixen. Abnehmpille jetzt in Deutschland erhältlich. Und es wird wieder schön sonnig. Ich bin Gunde Bichler. Guten Morgen.
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5: Heftige Unwetter sind am Abend über Südtirol gezogen, vor allem von Passaia über Sarntal bis ins Eisacktal und Gardertal hat es geregnet und auch gehagelt. Die Hagelkörner im Raum Brixen waren bis zu 5 cm groß und haben die Stadt gegen 20 Uhr in kurzer Zeit in eine weiße Winterlandschaft verwandelt. Eine sogenannte Superzelle ist durchgezogen, schreibt Landesmeteorologe Dieter Peterlin. Bis in die Nacht hinein hat es weitere weniger starke Gewitter gegeben. Insgesamt wurden 1600 Blitze gezählt und in Farn sind über 40 mm Regen gefallen. Die Freiwilligen Feuerwehren sind immer wieder zu Unwettereinsätzen ausgerückt. Zu einem tödlichen Verkehrsunfall ist es heute früh auf der Mebo gekommen. Auf der Südspur beim Sigmundsgrunner Tunnel ist gegen 3:45 Uhr ein Mann von einem Auto angefahren und so schwer verletzt worden, dass er noch an der Unfallstelle verstarb. Der Mann, Mitte 50, wollte die Mebo überqueren und ist dabei von einem Kleinlaster erfasst worden. Im Einsatz waren Notarzt, Weißes und Rotes Kreuz und Bozner Berufsfeuerwehr. In Südtirol kann ein weiterer Wolf abgeschossen werden, weil er immer wieder Nutztiere reißt. Diesmal im Gardertal und Hochbustertal, in St. Vigilin, Enneberg, Prax und Olang. Deshalb hat das Land jetzt ein Dekret erlassen zum Abschuss. Es gilt ohne zeitliche Einschränkung. Die Abnehmspritze gibt es ja schon länger und jetzt kommt auch die Abnehmpille. Sie wird in der EU schrittweise eingeführt. Ab heute gibt es sie in Deutschland. Wann sie in Italien verfügbar sein wird, das steht noch nicht fest. Claudia Wächter berichtet.
7: Schlucken ist für viele angenehmer als Spritzen und manche Apotheken rechnen offenbar schon mit einem wahren Ansturm auf die Abnehmpille. Die gibt's allerdings nur auf Rezept. Man muss sie täglich nehmen und aus eigener Tasche zahlen. Aber sie habe vergleichbare Effekte wie die Spritze, sagen Fachleute. Allerdings betonen sie, die Pille ist kein Lifestyle-Produkt. Und sie warnen auch vor unseriösen Online-Anbietern oder auch Online-Ärzten.
5: Zum Sport Tennis. Jannik Sinner fehlt ja bei den US Open in New York, weil er Probleme mit dem Knie hat. Unterdessen ist sein schärfster Konkurrent Carlos Alcaraz nach langer Verletzungspause wieder zurück. Der Spanier hat sein Auftaktspiel gegen den Russen Safiulin souverän in 3 Sätzen gewonnen. Alcaraz ist Titelverteidiger in New York und gilt als Titelfavorit, eben auch weil Sinner fehlt. Und mit Sonnenschein starten wir in den September. Gleich hören Sie mehr zum Wetter.
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5: Prachtwetter verspricht dieser Dienstag in Südtirol. Die Sonne begleitet uns durch den Tag. Der kräftige Wind hat die Wolken fast alle vertrieben. Nur bei dem Bustertal und Wipptal halten sich noch letzte Nebelfelder. Sie lösen sich mit der Sonne auch gleich auf. Die Temperaturen steigen wieder kräftig an auf 25 bis 31 Grad. Zum Start in den neuen Tag messen wir 17 Grad in Kaltern, 15 in Klausen und Gargazon, 10 Grad in Sterzing und 9 in Toblach. Gegen Abend tauchen ein paar dickere Wolken auf, sie bleiben meist harmlos. Morgen Mittwoch geht es weiter mit Sonne und Wolken im Wechsel, es bleibt warm.
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12: Schönen guten Morgen aus der Landesverkehrsmeldezentrale. Ich bin Manuel Scutellaro. Auf der Schnellstraße Mebo in beiden Richtungen zwischen Marling und Meran Süd ist wegen Arbeit nur eine Fahrspur befahrbar. Es kommt zu Staus und Wartezeiten in Richtung Meran. Auf der Finchgauer Staatsstraße ist der Tunnel Kastelbell wegen Asphaltierungsarbeiten gesperrt. Die Umleitung erfolgt durch das Dorf Kastelbell. Und auf der Gampenpassstraße zwischen Diesens und St. Felix gibt es abschnittsweise eine Einbahnregelung und Sperren bis zu 15 Minuten wegen Fräs- und Asphaltierungsarbeiten. Kommen Sie gut und sicher ans Ziel.
4: 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Und hier ist Simon Waldner.
13: Feinen Vormittag ins Land. Top informiert, jetzt um 9:07. Das ist die Morgencrew heute mit allem, was eben wichtig ist. Zu Flow gibt's zum Beispiel gleich noch Tom Cochrane und Nia im besseren Musikmix, damit's auch musikalisch heute noch richtig läuft. Zum Start in den September.

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1: Um 8:45 heute in der Früh. Da schauen wir, was in der Welt des Sports alles so geht und auch ein bisschen abseits von Ergebnissen. Wir starten heute nämlich mit Wintersport mit anständig Südtirol-Bezug. Das italienische Skitalent Giada D'Antonio steht nämlich knapp 7 Monate nach ihrem schweren Kreuzbandriss vor ihrem Comeback auf Schnee. Die erst 16-Jährige hat sich nach ihrem Weltcup-Debüt und der Olympianominierung im vergangenen Winter ja in Toblach schwer am rechten Knie verletzt beim Training. Ihre Reha absolviert sie übrigens im selben Medical wie auch aktuell unser Tennisstar Jannik Sinner. Die haben sich dort häufiger dann gekreuzt und auch ein nettes Foto gemacht und auf Instagram gepostet. Sinner setzt jetzt seine Therapie noch ein bisschen fort bis zum Beginn der Asien-Turnier. Er ist ja wegen Problemen am rechten Knie dort in Behandlung. Und wir bleiben beim Tennis. Carlos Alcaraz ist nach mehr als 4 Monaten Verletzungspause jetzt erfolgreich zurück. Der Titelverteidiger gewann gestern, wir haben es ja schon gehört, bei den US Open 6:4, 6:4, 6:4. In Abwesenheit gilt er auch als einer der ganz großen Favoriten bei den US Open. Übrigens, bei den Frauen ist auch die Weltranglisten-Erste Arianna Sabalenka souverän in die Runde 2 eingezogen. Eine besondere US Open-Nacht gab es gestern auch für Venus Williams. Die mittlerweile 46-Jährige ist ja zurück und verlor gestern aber gegen Sofia Kenin in 2 Sätzen und wartet damit seit 15 Matches auf einen Sieg. Historisch war gestern aber vor allem die Uhrzeit. Die Partie, die begann nämlich gestern um 13 Minuten nach Mitternacht. So spät wie noch nie ein Match in der Geschichte der US Open. Jetzt zum Fußball und zu einem ganz großen Namen. Lionel Messi beendet mit gestern seine Karriere in der argentinischen Nationalmannschaft. Nach mehr als 20 Jahren, 207 Länderspielen und 125 Toren ist Schluss. Messi wurde 2022 mit Argentinien ja noch Weltmeister, gewann 2-mal die Copa America und stand insgesamt bei 6 Weltmeisterschaften immer auf dem Platz. Sein letztes Länderspiel blieb das verlorene WM-Finale 2026 gegen Spanien. Auf Vereinsebene übrigens spielt der 39-jährige Ballkünstler bei Inter Miami auch noch weiter. Und Liverpool greift noch einmal jetzt tief in die Tasche zum Ende des Transferfensters und holt sich den französischen Nationalspieler Bradley Barcola von Paris Saint-Germain. Offizielle Zahlen, wie viel das Ganze kostet, gibt es nicht, aber es wird gemunkelt um die 140 Millionen allein nur für diesen Transfer. Und zum Schluss nochmal Fußballpolitik. Ja, der frühere UEFA-Präsident Michel Platini hat FIFA-Boss Gianni Infantino jetzt scharf attackiert. Platini wirft ihm vor, bei der vergangenen WM ja nicht die Regeln respektiert zu haben, fordert zusätzliche Konsequenzen. Er sagt, er hat schon von Anfang an gewusst, dass Infantino eher nur Geld und Macht sieht und den Fußball an letzter Stelle. Was für eine Erkenntnis.
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0: Miles und Black Velvet. 10:04. Wir haben den besonderen Moment heute, auch zum 1. September, natürlich mit dabei. Und den haben wir uns heute auch verdient.
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2: Spätestens wenn man diese Chöre hört, denkt man direkt schon an sein letztes Live-Konzert. Augen zu und genießen.
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0: Heute eine historische Live-Aufnahme, nämlich aus dem Jahr 1979. 10. November kommt dieser Song zum ersten Mal live überhaupt auf die Bühne, nämlich im Wembley Stadium. Dort stehen ABBA mit diesem Song, der praktisch damals brandneu ist. Der kam nämlich erst Oktober raus und nur wenige Wochen später singen sie ihn dann live vor ausverkauftem Haus in der Wembley Arena auf einer der letzten großen Tourneen der Bands. Gimme, gimme, gimme!

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1: Eine aktuelle Meldung aus der Landesverkehrsmeldezentrale. Auf der Landesstraße Sinich-Verdins auf der Höhe des Kreisverkehrs Rametz hat sich ein Unfall ereignet. Es staut in allen Richtungen. Bitte haben Sie Geduld. Allen, die unterwegs sind, gute Fahrt.
2: Und vor allem auch eine sichere Fahrt heute noch rein in den Vormittag. Sicher gut durchgekommen sind wir im Großen und Ganzen auch gestern noch einmal durch dieses Unwetter, das gestern die Superzelle verursacht hat. Schäden in der Landwirtschaft, ja, die sind durchaus zu beklagen. Viele Einsätze gab es auch gestern rund um das Eisacktal in Brixen und den Farm. Die Bilder sind mehr als beeindruckend von 20 cm dicker Schicht aus Hagel, teilweise bis zu 5 cm groß, diese Körner. Wie geht's jetzt heute weiter? Günter Geier bei uns im Studio, unser Meteorologe vom Landeswetterdienst.
3: Guten Morgen.
2: Heute, da scheint den ganzen Tag die Sonne.
3: Ja, aktuell gibt es im Rambustertal und rund ums Wiebtal noch ein paar Restwolken. Diese lösen sich am Vormittag auf. Ansonsten scheint die Sonne von Beginn an. Am Nachmittag entstehen dann wieder einige Quellwolken. Die Gewitterneigung, die bleibt heute aber meist gering. Am ehesten sind gegen Abend in den Dolomiten ein paar Gewitter möglich.
2: Temperaturmäßig, wie schaut es da heute noch aus?
3: In den Tälern erwarten wir heute Höchstwerte von 25 bis 31 Grad. Auf den Bergen in 2000 Metern Werte um 14 Grad.
2: Und die kommenden Tage, was bringen uns die?
3: Morgen gibt es eine Mischung aus Sonne und Wolken. Strahlenden Sonnenschein mit Temperaturen um die 30 Grad gibt es dann ab Donnerstag. Und so wie es aussieht, auch über das Wochenende hinaus.
2: Dankeschön für die Aussichten, Günter Geier.
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2: Mit unserem Service-Update zur halben Stunde einen schönen heutigen Vormittag, Südtirol. Das ist der 1. September.
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2: Besseren Musikmix mit Super High. Coolio bringt uns richtig Coolio in diesen heutigen Dienstag. Hier ist Gangsters Paradise.

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3: Heute zum 1. September, was ist da alles los in Südtirol? Wo können wir denn heute hin? Wir starten mit einem kleinen Ausflug ins Weltall. Ja, nämlich im Planetarium Südtirol. Nämlich in Gumma geht's mit moderner Technik und 360-Grad-Projektion zu den Sternen, Planeten und fernen Galaxien. Die deutschsprachige Vorführung heute zum Dienstag ab 14 Uhr ins Planetarium und einmal gedanklich ganz weit weg von der Erde oder eben verstehend, dass wir nur ganz kleiner, dünner, winziger Ball sind in einem riesengroßen Universum oder Galaxie, je nachdem. Wer lieber zwischen echten Seiten statt zwischen der Sternenwelt heute verschwindet, der kann beim Bozner Bücherbasar heute vorbeischauen. Noch bis Donnerstag ist der nämlich geöffnet. Ab 10 Uhr morgens heute am Walterplatz nach Romanen, Bildbänden, Wanderführern, Sach- und Kinderbüchern stöbern. Ja, der Bücherbasar, der gibt da Bücher her zu ganz günstigen Preisen. Also Bücherfans, heute ab 10 Uhr vorbeischauen am Walterplatz noch bis Donnerstag. Und unser Kinotipp für heute, hinaus aufs offene Meer. Vaiana will die Welt jenseits des Riffs entdecken und macht sich schließlich selbst auf den Weg, um ihr Inselvolk aus einer Notlage zu retten. Kinderfilm bzw. Film für die ganze Family heute ab 17.30 Uhr im Stella in Brixen.
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0: Styles und die American Girls. 9 Minuten vor 10 Uhr in der Früh. Schönen Morgen und einen feinen Vormittag Südtirol. Über was sprechen wir denn heute noch entlang des heutigen Vormittags? Naja, da gibt's mal richtig viel Musik bei uns noch, aber um 12. Ganz ausführlich dann unser Mittagsmagazin. Ja, nach der Abnehmspritze kommt jetzt die Abnehmpille. In Deutschland ist sie seit heute erhältlich. Wilhelm Schatzer, wann kommt sie denn bei uns?
1: Die EU-Kommission hat sie grundsätzlich zugelassen und jetzt sind die verschiedenen Länder dabei, sie einzuführen. Auch in Italien wird das wohl innerhalb weniger Monate passieren. Was von der Abnehmpille zu halten ist, darüber sprechen wir im Südtirol-Journal Mittagsmagazin mit dem Diätetik-Primar Michael Koop. Er erklärt auch, wer sie bekommt und wie sie wirkt.
0: Das Wichtigste also dazu heute, Punkt 12.
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1: Rekordfund: 43 Kilogramm Drogen beschlagnahmt. Hausaufgaben: immer mehr Schüler verwenden KI. Und viel Sonnenschein und ein paar Wolken haben wir. Ich bin Gunde Bichler. Schönen Dienstagvormittag.
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1: Einen großen Drogenfund haben die Karabiniere in Südtirol gemacht. Sie haben 43 Kilogramm Rauschgift beschlagnahmt. Vier Verdächtige sind festgenommen worden, zwei Männer und zwei Frauen, alle stammen aus Meran. Die Beamten hatten die Verdächtigen schon länger beobachtet. Am 22. August haben sie in Bozen ein Auto angehalten. An Bord waren zwei der Verdächtigen. Im Auto befanden sich 3 Kilogramm Haschisch abgepackt in kleinen Dosen sowie ein Luftdruckgewehr. Die beiden Insassen, sie sind 27 und 28 Jahre alt, wurden festgenommen und in Hausarrest überstellt. Im Zuge der Ermittlungen sind die Carabinieri 2 weiteren Drogenhändlern auf die Spur gekommen. Die beiden Frauen im Alter von 66 und 34 Jahren hatten die Drogen in einem Wohnhaus gehortet. 39 Kilogramm Haschisch und 100 Gramm Marihuana wurden sichergestellt. Aufgeteilt werden das rund 600.000 Dosen. Auch sie wurden festgenommen. Im Trentino gibt es immer mehr Widerstand gegen das Neonazi-Treffen, das übermorgen Donnerstag beginnt und bis Sonntag dauern soll. Es ist in Petra Murata im Sarketal geplant. Gewerkschaften und Parteien laufen dagegen Sturm. Sie haben der Regierungskommissärin in Trient eine Petition übergeben, in der sie gegen das Treffen protestieren. Heute findet im Trentino eine Sicherheitskonferenz statt, an der auch die Staatsanwaltschaft teilnimmt. Bei der Sitzung wird eine Entscheidung erwartet über ein Verbot des Treffens. Mit September beginnt für die Kirche die Schöpfungszeit. Bis zum 4. Oktober, dem Todestag von Franz von Assisi, lädt die Kirche dazu ein, den eigenen Umgang mit Natur und Ressourcen zu hinterfragen. In den kommenden Wochen stehen auch in unserer Diözese Diskussionen und Pilgerwanderungen auf dem Programm. Bald geht die Schule wieder los und dann heißt es für die Schüler wieder Hausaufgaben machen. Immer mehr Schüler nutzen für Hausaufgaben und Referate sehr oft künstliche Intelligenz, viele von ihnen sogar täglich. Das hat eine Umfrage in Deutschland ergeben. Befragt wurden Jugendliche zwischen 16 und 19 Jahren. Uli Reitinger berichtet.
3: Wenn es zum Beispiel um die Recherche für Referate oder Hausarbeiten geht, sagen nur 2% nie, auf KI-Support zurückzugreifen. Für die eigentliche Erstellung der Hausaufgaben nutzen fast 70% täglich oder mehrmals in einer Woche künstliche Intelligenz. Denken die Jugendlichen also gar nicht mehr selbst nach, sondern lassen die KI denken? Die Umfrage legt das nahe und daher sagen die Macher in ihrer Bilanz auch, Technologie sollte das Denken unterstützen, nicht ersetzen.
1: In der Nacht hat es eine weltweite Störung gegeben bei den E-Mail-Diensten von Microsoft. Jetzt entspannt sich die Lage wieder. Sowohl Firmenkunden als auch private Nutzer des E-Mail-Dienstes Outlook konnten stundenlang keine Nachrichten senden und empfangen. Millionen E-Mail-Konten waren betroffen. Ursache ist ein Fehler in einer zentralen Verbindungskomponente. Und die Sonne scheint, nur im Pustertal hält sich noch Nebel. Mehr zum Wetter hören Sie gleich.
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2: Genießen Sie den herrlichen Sonnenschein. Es ist meist wolkenlos in Südtirol. Nur bei dem Pustertal halten sich noch einige Nebelreste. Sie lösen sich mit der Sonne langsam auf. Die Temperaturen steigen wieder an auf sommerliche 25 bis 31 Grad. Aktuell hat es 14 Grad in Vilnius und Saarntein, 11 in Brax und Corvara und 15 Grad in St. Walburg. Gegen Abend bilden sich ein paar Quellwolken. Regnen wird es kaum. Morgen Mittwoch geht es weiter mit einer Mischung aus Sonne und Wolken.
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4: Grüß Gott aus der Landesverkehrsmeldezentrale. Es begrüßt Sie Karin Unterhofer. Auf der Passaira Stadtstraße zwischen Kurns und Rifjan und zwischen Rifjan und Saltaus gibt es Einbahnregelungen mit Wartezeiten wegen Arbeiten. Und auf der Finchgauer Stadtstraße ist der Tunnel Kastelwelt bis Freitag 13 Uhr wegen Asphaltierungsarbeiten gesperrt. Die Umleitung erfolgt durch das Dorf Kastelwelt. Allen, die unterwegs sind, gute Fahrt.
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1: Grüß Gott aus der Landesverkehrsmeldezentrale. Es begrüßt Sie Karin Unterhofer. Auf der Passaierer Stadtstraße zwischen Kurns und Riffian und zwischen Riffian und Saltaus gibt es Einbahnregelungen mit Wartezeiten wegen Arbeiten. Und auf der Finchgauer Stadtstraße ist der Tunnel Kastelbell bis Freitag 13 Uhr wegen Asphaltierungsarbeiten gesperrt. Die Umleitung erfolgt durch das Dorf Kastelbell. Allen, die unterwegs sind, gute Fahrt.

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1: Carabinieri stellen Rekordmenge an Drogen sicher. Zahl der Toten nach Sturzflut in Nepal steigt immer weiter an. Und es ist sonnig und freundlich. Ich bin Gunde Bichler. Schönen Vormittag.
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1: Eine Rekordmenge an Drogen haben die Carabinieri beschlagnahmt und 4 Verdächtige angezeigt, 2 Frauen und 2 Männer, alle 4 stammen aus Meran. Insgesamt 43 Kilogramm Haschisch sind sichergestellt worden, aufgeteilt werden das 600.000 Dosen. Der größte Teil der Drogen wurde in einem Wohnhaus in Meran bei Durchsuchungen gefunden und 3 Kilogramm bei der Kontrolle eines Autos in Bozen. Die Carabinieri haben mehrere Wochen lang ermittelt. Es gibt in Südtirol 2 neue Projekte zur Umweltbildung für Grundschulen. Die Anmeldungen dafür sind ab sofort offen, und zwar bei der Landesumweltagentur. Ein Projekt richtet sich an die 4. und 5. Klassen, es ist die Luftwerkstatt. Sie widmet sich der Erforschung der Atmosphäre. Das Projekt Klanglandschaften dagegen ist gedacht für die 1. bis 3. Klassen. Es geht um Geräusche und Lärm und das Bewusstsein für Lärmschutz. Das Ausmaß der verheerenden Sturzflut im Himalaya ist immer noch nicht vollständig erfasst. Retter suchen weiterhin fieberhaft nach Opfern. Die Zahl der Toten ist mittlerweile auf mehr als 1.000 gestiegen. Die Polizei in Kathmandu spricht von 1.007 Toten allein in Nepal. China meldet 16 Opfer auf der tibetischen Seite. Carola Frenzen berichtet.
3: Damit wurde eine erschütternde Marke überschritten und die Zahl durfte in den nächsten Tagen und Wochen noch dramatisch steigen. Den Statistiken zufolge werden noch tausende Menschen vermisst. Mittlerweile erreichen die Rettungsteams auch auf dem Boden abgelegene Regionen. Bisher waren sie vor allem mit Hubschraubern im Einsatz. Experten warnen nun zunehmend vor drohenden Krankheitsausbrüchen, weil vielerorts Leichensäcke herumliegen und das Wasser verschmutzt ist.
1: Die Bevölkerung in Italien wird immer älter und ihre Zahl schrumpft. Das belegen neue Zahlen des Istat. Es gibt immer weniger Geburten und immer mehr Todesfälle. 59 Millionen Menschen leben hier. In 25 Jahren dürften es nur mehr 55 Millionen sein. 355.000 Geburten sind es aktuell pro Jahr, so wenige wie seit dem Zweiten Weltkrieg nicht mehr. Jede Frau bekommt im Durchschnitt 1,14 Kinder. Zuwanderung kann die Entwicklung zwar bremsen, aber nicht stoppen. Und es wird immer mehr Ältere geben, sagt das Istat. Im Jahr 2050 wird das Durchschnittsalter auf 51 Jahre steigen. Und mit viel Sonnenschein geht's durch den Dienstag. Es wird wärmer. Gleich hören Sie mehr zu den Temperaturen.
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1: Ein Tag ist zurzeit schöner als der andere. Auch heute strahlt die Sonne von einem tiefblauen Himmel. Letzte Nebelreste halten sich noch im Bustertal. Von Stunde zu Stunde steigen die Temperaturen jetzt an. 13 Grad hat es in Antholz, 12 in Hintermatel, 14 in Bretau, 17 Grad in Rittnaun und 16 am Ritten. Bis zum Nachmittag werden es noch 25 bis 31 Grad. Ein paar Wolken tauchen gegen Abend auf, meist bleiben sie harmlos. Auch morgen zur Wochenmitte ist es sonnig und warm.
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7: Schönen Dienstagvormittag aus der Landesverkehrsmeldezentrale. Ich bin Manuel Scutellaro. Auf der Brenner Autobahn in Richtung Süden zwischen Trient Nord und Affig gibt es Kolonnenverkehr wegen Überlastung. Im Passaital zwischen Riffern und Saltaus kommt es zu Wartezeiten bis zu 15 Minuten wegen Arbeiten. Auch auf der Gampenpassstraße zwischen Tiesens und St. Felix gibt es Sperren bis zu 15 Minuten wegen Asphaltierungsarbeiten. Und wegen Asphaltierungsarbeiten gibt es Kolonnenverkehr und Stau auf der Pustertaler Startstraße in Fahrtrichtung Brixen zwischen Mühlbach und Schaps und in Richtung Innichen bei Kienz und im Abschnitt Bruneck-Percher. Unterwegs, gute Fahrt!
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1: Schönen Dienstagvormittag aus der Landesverkehrsmeldezentrale. Zentrale. Ich bin Manuel Scutellaro. Auf der Brenner Autobahn in Richtung Süden zwischen Trient Nord und Affig gibt es Kolonnenverkehr wegen Überlastung. Im Basseitel zwischen Riffern und Saltaus kommt es zu Wartezeiten bis zu 15 Minuten wegen Arbeiten. Auch auf der Gampenpassstraße zwischen Tiesens und St. Felix gibt es Sperren bis zu 15 Minuten wegen Asphaltierungsarbeiten. Und wegen Asphaltierungsarbeiten gibt es Kolonnenverkehr und Stau auf der Pustertaler Startstraße in Fahrtrichtung Brixen zwischen Mühlbach und Schaps und in Richtung Innichen bei Kienz und im Abschnitt Bruneck-Percher. Unterwegs, gute Fahrt!

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7: Guten Tag, ich bin Wilhelm Schatzer. Superzelle über Südtirol. Können Meteorologen Hagel jetzt vorhersagen? Ab heute gibt's die Abnehmpille in Deutschland. Wann ist sie bei uns erhältlich? Die Spuren der Gewitter sind mittlerweile fast schon verschwunden. In Farn und Brixen schmelzen die Hagelhaufen so langsam dahin. In der Nacht hat es ja ziemlich heftig geregnet und vor allem gehagelt. Die Hagelkörner waren bis zu 5 Zentimeter groß. Die Feuerwehren hatten alle Hände voll zu tun. Jürgen Oberhofer, Kommandant der Freiwilligen Feuerwehr Farn, sagt, so etwas habe er noch nie gesehen.
8: Die Landschaft ist weiß geworden, also wirklich wie im Winter. Auf die Straßen 20 bis 30 Zentimeter Schauer. In die Orte, wo es ein wenig zusammengeschwänzt hat, ist so bis zu einem Meter, hat es den Schauer auch gehäuft. Und wir haben dann halt vorzu probiert, die Abflüsse frei zu machen und die Straßen frei zu machen. Wo sind sogar, wo man Schneepflug hergenommen haben, beziehungsweise zwei Landwirte uns geholfen haben mit den Schneepflügen, die Straßen ein wenig frei zu machen, dass man wenigstens halt wieder alles befahrbar ist.
7: Wie viel Schaden der Hagel in der Landwirtschaft angerichtet hat, das wird jetzt ermittelt. Aber es schaut nicht gut aus. Umso wichtiger wird die Möglichkeit, Hagel vorherzusagen. Birgit Locher, da tut sich jetzt was, auch auf der Wetterseite des Landes.
9: Genau vorhersagen kann man Hagel zwar nicht, man kann aber die Wahrscheinlichkeit für eine bestimmte Zone berechnen, sagt der Landesmeteorologe Dieter Peterlin.
10: Wir können sagen, so im Falle von gestern zum Beispiel, es wird am Abend lokal starke Gewitter geben. Unter starken Gewittern meint man eben auch Hagel, teilweise starke Windböen. Wo genau und wann genau, das kann man leider nicht vorhersagen. Gewitter sind nur sehr kleinräumige Phänomene, die entstehen irgendwo über den Berggipfeln. Das können die Wettermodelle dann nur sehr schwer vorhersagen.
9: Etwa eine halbe Stunde vorher können die Meteorologen erkennen, wo wahrscheinlich Gewitter und Hagel entstehen. Viel Zeit bleibt dann nicht, sich selbst, das Auto oder Möbel und Pflanzen irgendwo in Sicherheit zu bringen. Vor allem, wenn große Hagelkörner drohen. Die werden mittlerweile auch schon am Himmel erkannt.
10: Seit 2 Jahren betreiben wir nämlich am Gantkofl einen neuen Radar, ein sogenannter polarimetrischer Radar. Und dieser macht es nun möglich, eben auch den Hagel zu detektieren und nicht nur den Regen. Und ungefähr kann man auch die Größe der Körner abschätzen. Und wie sich gestern in Brixen gezeigt hat, stimmte die Messung mit der Realität ziemlich gut überein.
9: Die Gewittervorhersage gehört zu den schwierigsten Bereichen in der Meteorologie. Genau zu sagen, wann und wo Gewitter entstehen, wird auch in Zukunft nicht einfach möglich sein. Auch wenn die KI hilft, Voraussagen zu verbessern. Dafür aber kann man sich auf das Niederschlagsradar verlassen und dort beobachten, wohin sich Gewitter bewegen, sagt Dieter Peterlin.
10: Das ist nicht eine Vorhersage, sondern tatsächlich eine Messung. Erst wenn das Gewitter entstanden ist, dann sieht das Radar und das stimmt natürlich dann immer, weil das ist wirklich eine Messung. Schwieriger wird es eben bei der Vorhersage, das ist dann immer nur eine Wahrscheinlichkeit, wo könnte das Gewitter in den nächsten Stunden oder in den nächsten Tagen hinziehen.
9: Wer heute Abend noch einen Spaziergang machen will, sollte berücksichtigen, auch heute könnte es stellenweise wieder zu einigen Gewittern kommen. Wo genau, das können die Meteorologen noch nicht sagen.
7: In Deutschland gibt es ab heute die Abnehmpille. Nach der Abnehmspritze, die es schon länger gibt, wird das Medikament nun auch in Tablettenform angeboten. Die Abnehmpille kommt aus den USA und wird schrittweise in Europa eingeführt. In Italien und damit auch bei uns in Südtirol ist sie noch nicht zugelassen. Innerhalb der nächsten Monate dürfte es aber soweit sein. Das sagt der Primar für Diätetik am Krankenhaus Bozen, Michael Koop. Ich habe ihn gefragt, was er von der Abnehmpille hält.
11: Ich denke, die Pille hat, gleich wie die Abnehmspritze, ihre Daseinsberechtigung in der Therapie des Übergewichts und Adipositas. Natürlich nur in einem klinischen Kontext mit Lebensstil, Begleitung, Ernährungsumstellung etc.
7: Wir kennen ja schon die Abnehmspritze. Wie wirkt die Pille?
11: Die Pille wirkt im Prinzip genau gleich. Der Wirkstoff ist derselbe. Wir imitieren hier ein Darmhormon, das unser Körper normalerweise bildet. Nur das körpereigene Hormon wird nach wenigen Minuten abgebaut. Die Abnehmspritze und die Abnehmpille bleiben sehr viel länger im Blut und wirken auf das Hungerzentrum oder auf die Magenentleerung.
7: Wer bekommt jetzt die Abnehmpille? Bei uns gibt sie zwar noch nicht, aber Sie sagen, innerhalb des Jahres wird sie auch bei uns kommen. Wer bekommt die Pille?
11: Also wir verschreiben sie an Patienten mit Übergewicht, das heißt BMI über 27 und Begleiterkrankungen wie Bluthochdruck zum Beispiel oder Cholesterin oder an fettleibige Personen mit BMI über 30.
7: Das heißt, wer es nur aus ästhetischen Gründen möchte, der bekommt sie nicht?
11: Absolut keine Frage.
7: Wenn ich die Abnehmpille nehme, dann muss ich sie lange nehmen.
11: Ja, denn wie jedes Medikament für chronische Erkrankungen, die Medikamente wirken, solange wir sie einnehmen. Wenn wir sie absetzen, dann ist es sehr wahrscheinlich, dass wir wieder Gewicht zunehmen.
7: Das heißt jetzt monatelang oder sogar jahrelang, ein Leben lang?
11: Je nachdem, aber meistens sicherlich Monate bis Jahre, vielleicht auch ein Leben lang, wenn ich meine Ernährungsgewohnheiten und Bewegungsstil nicht extrem umstelle.
7: Wenn ich die Pille nehme, dann muss ich mich streng daran halten, wie und wann diese Abnehmpille einzunehmen ist.
11: Ganz genau, das ist sehr wichtig, damit der Wirkstoff aufgenommen wird. Das heißt, mindestens 8 Stunden nüchtern, dann muss ich die Pille einnehmen und dann 30 bis 45 Minuten warten, bevor ich Frühstücke oder andere Medikamente zu mir nehme.
7: Was sagen Sie, Herr Koop, ist die Pille besser oder die Spritze?
11: Also laut der klinischen Daten scheint die Spritze etwas wirksamer zu sein. Die Pille könnte aber sehr wohl ihre Daseinsberechtigung haben bei der Gewichtserhaltung. Das heißt, ein Patient, der mit der Spritze viele Kilos verloren hat, um diese Gewichtsverlust dann zu halten, könnte mit einer niedrig dosierten Pille weitermachen.
7: Glauben Sie, wenn die Abnehmpille auch bei uns dann erhältlich sein wird, dass viele Leute die Pille wollen und nicht mehr die Spritze?
11: Das kann leicht sein, eine Spritze, auch wenn man sie nur einmal pro Woche verabreichen muss, ist immerhin eine Nadel, die ich in die Unterhaut schieben muss und das ist nicht jedermanns Sache.
7: Sagt der Primar für Diätetik am Krankenhaus Bozen, Michael Koop. Er hat an die 150 Patienten, die derzeit die Spritze nehmen. Südtirolweit werden es vielleicht einige tausend sein, denn jeder Arzt kann sie verschreiben. Die Abnehmspritze muss von den Patienten selbst bezahlt werden und das wird bei der Abnehmpille wohl auch so sein, wenn sie dann bei uns eingeführt wird. Zwischen 250 und 300 Euro fallen an Kosten pro Monat an.
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7: Die Carabinieri haben eine Rekordmenge Drogen beschlagnahmt und 4 Verdächtige festgenommen. 2 Frauen und 2 Männer. Alle 4 stammen aus Meran. Gunde Bichler mit den Kurznachrichten.
14: Ja, insgesamt sind 43 Kilogramm Haschisch sichergestellt worden. Aufgeteilt werden das rund 600.000 Dosen. Der größte Teil der Drogen wurde in einem Wohnhaus in Meran bei Durchsuchungen gefunden und 3 Kilogramm bei der Kontrolle eines Autos in Bozen. Die Carabinieri haben mehrere Wochen lang ermittelt. Es gibt wieder mehr Studierende für Kindergarten und Schule. Das Interesse am Masterstudiengang für den Primarbereich steigt wieder an. Das zeigen die Zahlen. 291 Studierende sind heuer in den 5-jährigen Studiengang an der Uni Brixen eingeschrieben. Der Studiengang ist weiterentwickelt worden und bietet mehr Praxis, eine enge Zusammenarbeit mit Kindergärten und Schulen und flexible Lernformate. Inhaltlich liegt der Schwerpunkt auf Inklusion, Mehrsprachigkeit, KI und Fächer wie Mathematik, Informatik, Naturwissenschaften und Technik. Es gibt immer mehr Proteste im Trentino gegen das Neonazi-Treffen, das übermorgen Donnerstag beginnt und bis Sonntag dauern soll. Es ist in Pietramurata im Sarketal geplant. Gewerkschaften und Parteien laufen dagegen Sturm. Sie haben bei der Regierungskommissärin in Trient eine Petition hinterlegt, in der sie gegen das Treffen protestieren. Heute findet eine Sicherheitskonferenz statt und da wird eine Entscheidung über ein Verbot des Neonazi-Treffens erwartet. Mit September beginnt für die Kirche die Schöpfungszeit. Bis zum 4. Oktober, dem Todestag von Franz von Assisi, lädt die Kirche dazu ein, den eigenen Umgang mit Natur und Ressourcen zu hinterfragen. Auch in unserer Diözese gibt es Diskussionen und Pilgerwanderungen. Sie stehen im Zeichen von Verantwortung für die Schöpfung, Nachhaltigkeit und Verbundenheit von Mensch und Natur. Die Bevölkerung in Italien wird immer älter und ihre Zahl schrumpft. Das belegen neue Zahlen des Istat. Es gibt immer weniger Geburten und immer mehr Todesfälle. 59 Millionen Menschen leben hier. In 25 Jahren dürften es nur mehr 55 Millionen sein. 355.000 Geburten sind es aktuell pro Jahr. Jede Frau bekommt im Durchschnitt 1,14 Kinder. Und es wird immer mehr Ältere geben, sagt das Istat. Im Jahr 2050 wird das Durchschnittsalter auf 51 Jahre steigen. In der Nacht hat es eine weltweite Störung gegeben bei den E-Mail-Diensten von Microsoft. Jetzt hat sich die Lage wieder entspannt. Sowohl Firmenkunden als auch private Nutzer des E-Mail-Dienstes Outlook konnten stundenlang keine Nachrichten senden und empfangen. Millionen E-Mail-Konten waren betroffen. Ursache ist ein Fehler in einer zentralen Verbindungskomponente.
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14: Lange war er erwartet worden, der Börsengang des chinesischen Online-Modehändlers Shein. Er ist in der Nacht gestartet, für die Anleger gleich mit einem Dämpfer. Die Aktie ist am ersten Handelstag stark gefallen, zeitweise um 10% unter den Ausgabepreis. Shein ist bekannt für extrem günstige Kleidung. Investoren sind besorgt, dass das Geschäftsmodell durch neue Regeln für Zölle und Abgaben in den USA und Europa ausgehöhlt wird. Der Wert des Unternehmens liegt mit umgerechnet rund 22 Milliarden Euro nur noch bei einem Bruchteil des Höchststandes aus dem Jahr 2022. Damals waren es fast 87 Milliarden Euro. Vor allem in Europa sind viele Käufer weggebrochen. Und was machen die Börsen in Europa heute? Sie sind im Minus, MIP-Index in Mailand und DAX in Frankfurt mit jeweils 1%.
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7: Was wird aus dem Tertiarkloster in Kaltern? Seit Monaten wird darüber gestritten. Die Tertiarschwestern wollen es verkaufen und haben mittlerweile einen Vertrag mit der Vinzenzgemeinschaft ausgehandelt. Die Gemeinde Kaltern ist damit aber nicht einverstanden. Sie hat ein Vorkaufsrecht auf das denkmalgeschützte Gebäude in bester Dorflage und will es selbst übernehmen. Gestritten wird darüber, wie das Kloster genutzt wird. Die Vinzenzgemeinschaft will daraus ein Haus der Solidarität machen für Obdachlose und Menschen am Rande der Gesellschaft. Andere Gruppierungen im Dorf sagen, das Kloster soll für die kalterer Bevölkerung genutzt werden. Es ist ein Streit zwischen rechts und links. Marlene Bernstich von der Dorfliste Kaltern sagte, Diskussion im Gemeinderat sei mehr als grenzwertig.
15: Über jedes Limit schon gegangen, weil wenn die SVP praktisch die Rechte aus dem Rechts überholt mit ihren Aussagen, dann finde ich das schon sehr traurig.
7: Es werde nicht über Fakten gesprochen, sondern es würden Ängste geschürt, meint Bernstich, wenn im Gemeinderat gesagt wird, die Vinzenzgemeinschaft wolle ein Asylantenheim. Ihr kommt vor, dass die Gemeinde unbedingt das Projekt der Vinzenzgemeinschaft verhindern will. Der Präsident der Vinzenzgemeinschaft Heinrich Erhard sagt hingegen, dass man im Streit mit der Gemeinde kurz vor einer Lösung stehe.
16: Der Konsens direkt ist noch nicht in der Endphase, aber wir haben jetzt eine gute Gesprächskultur und ich glaube, wir finden eine Lösung. Gemeinsam wird es nicht gemacht, das kann ich bestätigen. Vielmehr werde ich dazu nicht sagen. Ich glaube, wir kommen zum Schluss, dass die Vinzenzgemeinschaft das erwerben kann.
7: Und dann wird die Vinzenzgemeinschaft auch ihr soziales Projekt umsetzen, sagt Erhard.
16: Wir haben natürlich ein Projekt, das Vinzehaus der Solidarität, das möchten wir verwirklichen und das wäre halt das Ziel. Und dann, es gibt noch eine andere Immobilie, dass die vielleicht in einer anderen Form genutzt werden kann.
7: Erhard wehrt sich gegen die Kritik, dass das Haus der Solidarität nur für Ausländer und Flüchtlinge sei. Vielmehr werde das Haus für alle Bedürftigen offen sein. Die Gemeinde werde beim Umbau und Aufbau des neuen Hauses mitreden, sagt Erhard. Er hofft, dass jetzt die Details schnell geklärt werden können. Kein Kommentar, heißt es indes vom Kalterer Bürgermeister.
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7: Strahlend sonnig ist es, am Nachmittag kommen ein paar Quellwolken dazu, Gewitter gibt's heute aber weniger als gestern. Die Temperaturen steigen in den nächsten Stunden auf 25 Grad bis 31 Grad. Günter Geier vom Landeswetterdienst, wie geht's morgen und in den nächsten Tagen weiter?
17: Am Mittwoch gibt es eine Mischung aus Sonne und Wolken. Zunächst scheint häufig die Sonne. Am Vormittag ziehen dann auch ein paar dichtere Wolkenfelder durch und am Nachmittag überwiegt dann wieder der Sonnenschein. Die Temperaturen, die erreichen 25 bis 31 Grad. Am Donnerstag, Freitag und auch am Wochenende gibt es dann viel Sonnenschein. Der Himmel ist oft wolkenlos und die Temperaturen, die steigen auf hochsommerliche Werte bis 33 oder 34 Grad.
7: Das war's vom Südtirol-Journal. Ich bin Wilhelm Schatzer, ich wünsche Ihnen einen schönen Nachmittag.
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18: Aus der Landesverkehrsmeldezentrale begrüßt sie Karin Unterhofer. Auf der Brenner Stadtstraße bei Weidbruck hat sich ein Unfall ereignet. Es kommt zu Behinderungen und Staus. Kolonnenverkehr und Stau wegen Überlastung gibt es auf der Brenner Autobahn in Fahrtrichtung Süden zwischen Neumarkt und Affi und auf der Bustertaler Stadtstraße in beiden Richtungen zwischen Findl und Schaps. Auf der Passaierer Stadtstraße zwischen Kurns und Riffian und zwischen Riffian und Zaltaus gibt es Einbahnregelungen mit Wartezeiten wegen Arbeiten. Allen, die unterwegs sind, gute Fahrt!
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6: Waldfamilie in Abruzzen darf sich wieder annähern. Diskussion um Speicherbecken in Südtirol geht weiter. Und es ist sonnig mit ein paar Wolken. Ich bin Marlies Winkler. Schönen Dienstagmittag.
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6: Die sogenannte Waldfamilie in den Abruzzen wird langsam wieder zusammengeführt. Das kündigt das Jugendgericht an. Die Annäherung findet in Etappen statt und soll der Start sein für ein neues Familienleben. Wir erinnern uns, die Familie mit 3 Kindern hat ja in einer Waldhütte in den Abruzzen gelebt, ohne fließendes Wasser, ohne Stromanschluss und ohne soziale Kontakte. Die Kinder sind auch nicht zur Schule gegangen. Das Jugendgericht hat dem Paar dann letzten Herbst die Kinder entzogen und sie in Heimen untergebracht. Zu Beginn durfte die Mutter noch bei den Kindern sein, musste das Heim dann aber verlassen, weil sie wenig Bereitschaft zur Zusammenarbeit gezeigt hat. Es braucht einen Plan für Wasser in Südtirol und eine eigene Regulierungsbehörde für Wasser und Strom. Das sagt der Verbraucherschutzverein Robin. Anstatt nach Bedarf Speicherbecken zu bauen, sollte es einen verbindlichen Plan für die Wassernutzung geben. Wie viel Wasser entnommen wird und auch wie viel Wasser verloren geht, müsse vollständig erfasst werden, sagt Walter Andreaus vom Verein Robin. Und die Umweltgruppe Kaltern spricht sich dafür aus, dass neue Speicherbecken nur dort gebaut werden, wo es geeignet Standorte gibt, also etwa im Landwirtschaftsgebiet und nicht im Wald, weil es auch Zufahrten und Verbindungsleitungen braucht. Kindergärten und Grundschulen in Südtirol könnten in Zukunft wieder mehr Personal haben. Das Interesse am Masterstudiengang für den Primarbereich steigt wieder an. Das zeigen die Zahlen. Heuer sind 291 Studierende in den 5-jährigen Studiengang an der Uni Brixen eingeschrieben. Der Studiengang ist jetzt weiterentwickelt worden und bietet mehr Praxis, eine enge Zusammenarbeit mit Kindergärten und Schulen und flexible Lernformate. Inhaltlich liegt der Schwerpunkt auf Inklusion, Mehrsprachigkeit, KI und Fächer wie Mathematik, Informatik, Naturwissenschaften und Technik. Wir schauen nach Norwegen. Da legt der neue König Haakon jetzt zu Mittag im Parlament in Oslo seinen Eid ab, nach dem Tod seines Vaters König Harald. Danach kann die Öffentlichkeit am geschlossenen Sarg Abschied nehmen. Julia Weschenbach ist in Oslo.
8: Nach dem Tod seines Vaters am Freitag war Håkon sofort neuer König geworden. Der Eid auf die Verfassung ist aber nun ein Teil der Zeremonien rund um den Thronwechsel. Dem gestorbenen König Harald können die Norweger bis kurz vor dessen Begräbnis persönlich die letzte Ehre erweisen. Ab dem Nachmittag wird die Schlosskapelle in Oslo geöffnet, in der der Sarg des Monarchen aufgestellt ist. Besucher dürfen dann langsam daran vorbeigehen.
6: Zum Fußball. Beim FC Südtirol gibt es wieder einen Wechsel. Daniele Casiraghi, der Rekordspieler, verlässt den FCS und geht leihweise zu Ravenna. Der Vertrag läuft bis Juni 2027. Casiraghi ist seit 7 Jahren beim FC Südtirol und hat in dieser Zeit 256 Spieleinsätze gehabt. Und er ist mit 67 Toren der erfolgreichste Torschütze, seitdem es den FCS gibt. Ja, und bei den meisten von uns wird das ein richtig sonniger Nachmittag. Wie es dann mit dem Wetter weitergeht, hören Sie gleich bei uns.
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3: Ja, bei den meisten von uns ist es gerade sonnig, etwas bewölkter ist es über den Bergen. Jetzt am Nachmittag entstehen immer mehr Quellwolken. Am Abend und in der ersten Nachthälfte kann es dann lokal einzelne Gewitter geben. Unser Blick auf die Temperaturen. Gerade messen wir in Naturns 25 Grad, 19 in Ridnaun, 18 in Bredau und 26 in Bozen. Maximal werden es heute noch 25 Grad im Wipptal und bis zu 31 im Unterland.
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5: Aus der Landesverkehrsmeldezentrale begrüßt sie Karin Unterhofer. Auf der Brenner Stadtstraße bei Weidbruck hat sich ein Unfall ereignet. Es kommt zu Behinderungen und Staus. Kolonnenverkehr und Stau wegen Überlastung gibt es auf der Brenner Autobahn in Fahrtrichtung Süden zwischen Neumarkt und Affi und auf der Bustertaler Stadtstraße in beiden Richtungen zwischen Findl und Schaps. Auf der Passaira Stadtstraße zwischen Kurns und Riffian und zwischen Riffian und Zaltaus gibt es Einbahnregelungen mit Wartezeiten wegen Arbeiten. Allen, die unterwegs sind, gute Fahrt!
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1: Aus der Landesverkehrsmeldezentrale begrüßt sie Karin Unterhofer. Auf der Brenner Stadtstraße bei Weidbruck hat sich ein Unfall ereignet. Es kommt zu Behinderungen und Staus. Kolonnenverkehr und Stau wegen Überlastung gibt es auf der Brenner Autobahn in Fahrtrichtung Süden zwischen Neumarkt und Affi und auf der Pustertaler Stadtstraße in beiden Richtungen zwischen Findl und Schaps. Auf der Passaira Stadtstraße zwischen Kurns und Riffian und zwischen Riffian und Zaltaus gibt es Einbahnregelungen mit Wartezeiten wegen Arbeiten. Allen, die unterwegs sind, gute Fahrt

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1: Nach Hagelunwetter große Schäden im Eisacktal. Waldfamilie in Abruzzen darf sich wieder annähern. Und es ist verbreitet sonnig mit ein paar Quellwolken. Ich bin Marlies Winkler. Schönen Nachmittag.
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1: Nach den heftigen Unwettern in der Nacht, vor allem im Eisacktal, zieht man heute Bilanz. Und besonders im Obst- und Weinbau schaut es nicht gut aus. Da hat der Hagel großen Schaden angerichtet. Die Weinbauern müssen jetzt das, was noch hängt, notgedrungen wimmen. Sonst faulen die Trauben und können gar nicht mehr verwendet werden. Wegen solcher Vorfälle wird die Möglichkeit, Hagel vorauszusagen, immer wichtiger. Das sei zwar sehr schwierig, sagt Landesmeteorologe Dieter Peterlin, aber immerhin könne man die Hagelwahrscheinlichkeit berechnen. Die findet man auf der Wetterseite des Landes.
3: Wir können sagen, so, es wird am Abend lokal starke Gewitter geben. Unter starken Gewittern meint man eben auch Hagel, teilweise starke Windböen. Wo genau und wann genau, das kann man leider nicht vorhersagen. Gewitter sind nur sehr kleinräumige Phänomene, die entstehen irgendwo über den Berggipfeln. Das können die Wettermodelle dann nur sehr schwer vorhersagen.
1: Etwa eine halbe Stunde vorher können die Meteorologen erkennen, wo wahrscheinlich Gewitter und Hagel entstehen. Viel Zeit bleibt dann nicht, sich selbst das Auto oder Möbel und Pflanzen irgendwo in Sicherheit zu bringen, vor allem wenn es große Hagelkörner sind. Die sogenannte Waldfamilie in den Abruzzen wird langsam wieder zusammengeführt. Das kündigt das Jugendgericht an. Die Annäherung findet in Etappen statt und soll der Start sein für ein neues Familienleben. Die Familie mit drei Kindern hat ja in einer Waldhütte in den Abruzzen gelebt, ohne fließend Wasser, ohne Stromanschluss und ohne soziale Kontakte. Die Kinder sind auch nicht zur Schule gegangen. Das Jugendgericht hat dem Paar dann letzten Herbst die Kinder weggenommen und sie in Heimen untergebracht. Zu Beginn durfte die Mutter noch bei den Kindern sein, musste das Heim dann aber verlassen, weil sie wenig Bereitschaft zur Zusammenarbeit gezeigt hat. Die Diskussion um Speicherbecken in Südtirol geht weiter. Die Umweltgruppe Kaltern spricht sich dafür aus, dass neue Speicherbecken nur dort gebaut werden, wo es geeignete Standorte gibt, also etwa im Landwirtschaftsgebiet und nicht im Wald, weil es auch Zufahrten und Verbindungsleitungen braucht und so der Wald zerstört würde. Und der Verbraucherschutzverein Robin fordert einen Plan für Wasser in Südtirol und eine eigene Regulierungsbehörde für Wasser und Strom. Anstatt nach Bedarf Speicherbecken zu bauen, sollte es einen verbindlichen Plan für die Wassernutzung geben. Die Arbeitslosenquote in der Eurozone bleibt stabil und zwar bei 6,4%. Das zeigen Zahlen des Statistikamtes Eurostat. Allerdings gibt es zwischen den Ländern deutliche Unterschiede. Besonders viele Arbeitslose gibt es in Spanien. Dort liegt die Quote bei 10%. In Italien beträgt die Arbeitslosenquote knapp 6%. In Südtirol liegen wir mit knapp 2% deutlich darunter. Noch zum Fußball. Beim FC Südtirol gibt es wieder einen Wechsel. Daniele Casiraghi, der Rekordspieler, verlässt den FCS und geht leihweise zu Ravenna. Der Vertrag läuft bis Juni 2027. Casiraghi ist seit 7 Jahren beim FC Südtirol und hat in dieser Zeit 256 Spieleinsätze gehabt. Und er ist mit 67 Toren der erfolgreichste Torschütze, seitdem es den FCS gibt. Und am Nachmittag entstehen immer mehr Quellwolken. Wie es dann mit dem Wetter weitergeht, hören Sie gleich bei uns.
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1: Ja, bei den meisten von uns gibt es noch viel Sonne. Den Kaffee können wir also entspannt draußen genießen. Am Nachmittag entstehen dann immer mehr Quellwolken. Am Abend und auch in der ersten Nachthälfte kann es dann lokal einzelne Gewitter geben. Gerade messen wir in Schlanders 25 Grad, in Sterzing 20, in Bredau 18 und 27 Grad in Gargazon. Maximal werden es heute noch 25 bis 31 Grad.
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9: Aus der Landesverkehrsmeldezentrale begrüßt sie Karin Unterhofer. Auf der Bustertaler Stadtstraße bei Niederdorf kommt es zu Behinderungen nach einem Unfall. Auf der Brennerautobahn gibt es in Fahrtrichtung Süden zwischen Drien-Süd und Affi Kolonnenverkehr und Stau wegen Überlastung. Auf der Passeira Stadtstraße zwischen Kurns und Rifjan und zwischen Rifjan und Zeltaus gibt es Einbahnregelungen mit Wartezeiten wegen Arbeiten. Und auf der Finchgauer Stadtstraße ist der Tunnel Kastelbell bis Freitag 13 Uhr wegen Asphaltierungsarbeiten gesperrt. Die Umleitung erfolgt durch das Dorf Kastelbell. Allen, die unterwegs sind, gute Fahrt.
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1: Aus der Landesverkehrsmeldezentrale begrüßt sie Karin Unterhofer. Auf der Bustertaler Stadtstraße bei Niederdorf kommt es zu Behinderungen nach einem Unfall. Auf der Brennerautobahn gibt es in Fahrtrichtung Süden zwischen Drien-Süd und Affi Kolonnenverkehr und Stau wegen Überlastung. Auf der Passaira Stadtstraße zwischen Kurns und Rifjan und zwischen Rifjan und Zeltaus gibt es Einbahnregelungen mit Wartezeiten wegen Arbeiten. Und auf der Finchgauer Stadtstraße ist der Tunnel Kastelbell bis Freitag 13 Uhr wegen Asphaltierungsarbeiten gesperrt. Die Umleitung erfolgt durch das Dorf Kastelbell. Allen, die unterwegs sind, gute Fahrt.
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1: Nachdekret zum Abschusswolf in Enneberg geschossen. Österreich Kopftuchverbot an Schulen in Kraft. Und es ist sonnig mit ein paar Quellwolken. Ich bin Marlies Winkler. Schönen Nachmittag.
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1: Der Wolf, der im Garda- und Bustertal unterwegs war, wurde geschossen. Der Landesforstkorps hat mit den Jagdaufsehern zusammengearbeitet. Landeshauptmann Arno Kompatscher hat das Dekret für den Abschuss am Freitag erlassen, und zwar, weil der Wolf mehrere Schafe und Ziegen gerissen hat in St. Vigil, in Enneberg, in Brax und in Olang. Schon Anfang Juli ist im Gardatal ein Wolf nach mehreren Rissen zum Abschuss freigegeben und getötet worden. Menschen mit Behinderung und ihre Begleitpersonen sollen keine Tourismusabgabe zahlen müssen. Das fordert der Landtagsabgeordnete Alex Blohner vom DIMKA. Der Landtag hat diesem Vorschlag eigentlich schon vor fast 2 Jahren zugestimmt. Umgesetzt worden sei er allerdings bis heute nicht, kritisiert Blohner. In anderen Tourismusdestinationen seien Menschen mit Behinderung und ihre Familien schon von der Tourismusabgabe befreit. Es sei an der Zeit, dass Südtirol hier nachziehe.
3: Ich habe Landesrat Walcher in 2 Landtagssitzungen ausdrücklich ersucht, den Beschluss umzusetzen und mich über die geplanten Schritte zu informieren. Bis heute habe ich keine Nachricht erhalten. Deshalb hake ich nur mit einer Anfrage nach. Die Betroffenen haben ein Recht zu erfahren, wann dieser Beschluss endlich umgesetzt wird. Ein Landtagsbeschluss darf nicht jahrelang auf die lange Bank geschoben werden. Jetzt braucht es einen klaren Zeitplan statt weiterer Ankündigungen.
1: Alex Blohner will nun von der Landesregierung wissen, was seit dem Beschluss getan worden ist. Seit heute gilt an Österreichs Schulen ein Kopftuchverbot. Es betrifft alle Schülerinnen, die jünger als 14 sind. Wenn Schülerinnen sich nicht daran halten, gibt es Gespräche der Schulleitung mit den Eltern. Ab dem 3. Verstoß muss die Bildungsdirektion Anzeige erstatten. In Österreich hat es schon mal ein Kopftuchverbot an Grundschulen gegeben. Das wurde dann aber vom Verfassungsgericht gekippt. Auch dieses Mal sind dort schon mehrere Anträge gegen das Kopftuchverbot eingegangen. Fratelli d'Italia, die Partei von Ministerpräsidentin Giorgia Meloni, will so ein Kopftuchverbot auch in Italien einführen. Die Arbeitslosenquote in der Eurozone bleibt stabil, und zwar bei 6,4%. Das zeigen Zahlen des Statistikamtes Eurostat. Allerdings gibt es zwischen den Ländern deutliche Unterschiede. Besonders viele Arbeitslose gibt es in Spanien, dort sind es 10%. In Italien beträgt die Arbeitslosenquote knapp 6%. In Südtirol liegen wir mit knapp 2% deutlich darunter. Die Bilder und Videos der Rettungsaktion von 3 Kindern aus der Bassa in Meran machen in ganz Italien die Runde. Nun meldet sich auch Merans Bürgermeisterin Katharina Zeller zu Wort. Sie bedankt sich bei allen Rettungskräften, besonders bei den beiden Carabinieri und den Feuerwehrleuten, die als Erste vor Ort waren. Entscheidend sei auch der Beitrag eines Bürgers gewesen, der als Erster den Notruf abgesetzt hat. Zeller sagt, dank des raschen Alarms und der Professionalität des eingesetzten Teams konnte der Einsatz glücklich und ohne Verletzte beendet werden. Und es ist sonnig, später könnte sich wieder was zusammenbrauen. Alle Details zum Wetter hören Sie gleich bei uns.
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1: Ja, das bringt gerade bei den meisten von uns noch strahlenden Sonnenschein. Es kommen aber immer mehr Quellwolken dazu, und später sind dann wieder einige Regenschauer und Gewitter möglich. Die können teilweise auch wieder kräftiger ausfallen. Gerade messen wir in Auer 28 Grad, 24 in Gossensass, 20 in Sexten und in St. Valentin auf der Heide 19 Grad. Sonnig und bewölkt wird es auch morgen bei Höchstwerten von 25 bis 31 Grad.
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7: Guten Nachmittag wünscht Manuel Scutellaro aus der Landesverkehrsmeldezentrale. Auf der Pustertaler Stadtstraße bei Niederdorf kommt es zu Behinderungen und Staus nach einem Unfall. Der Verkehr wird derzeit über das Dorf umgeleitet. Und wegen Arbeiten kommt es zu kurzen Wartezeiten im Passaiteil zwischen Kuhens und Saltaus, auf der Gampenpassstraße zwischen Tiesens und St. Felix und auf der Brennerstadtstraße einmal bei Auer und bei Klausen. Allen unterwegs gute und sichere Fahrt.
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1: Guten Nachmittag wünscht Manuel Scutellaro aus der Landesverkehrsmeldezentrale. Auf der Pustertaler Stadtstraße bei Niederdorf kommt es zu Behinderungen und Staus nach einem Unfall. Der Verkehr wird derzeit über das Dorf umgeleitet. Und wegen Arbeiten kommt es zu kurzen Wartezeiten im Passaital zwischen Kuhens und Saltaus, auf der Gampenpassstraße zwischen Thiesens und St. Felix und auf der Brennerstadtstraße einmal bei Auer und bei Klausen. Unterwegs, gute und sichere Fahrt.

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6: Keine Tourismustaxe für Menschen mit Behinderung fordert das Team K. Zweiter Wolf im Gardatal abgeschossen. Und es ist sonnig, später gibt es lokal Gewitter. Ich bin Marlies Winkler, schönen Dienstagnachmittag.
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6: Keine Tourismusabgabe für Menschen mit Behinderung und ihre Begleitpersonen. Das fordert der Landtagsabgeordnete Alex Ploner vom Team K. Der Landtag hat diesem Vorschlag eigentlich schon vor fast 2 Jahren zugestimmt. Umgesetzt worden sei er allerdings bis heute nicht, kritisiert Ploner. Er stellt deshalb nun eine Anfrage an die Landesregierung und will wissen, was seit dem Beschluss getan worden ist und wann er umgesetzt wird. In anderen Tourismusdestinationen seien Menschen mit Behinderung und ihre Familien schon von der Tourismusabgabe befreit und es sei an der Zeit, dass Südtirol hier nachziehe, so Alex Ploner. Der Wolf, der im Garda- und Bustertal unterwegs war, wurde abgeschossen. Der Landesforstkorps hat beim Abschuss mit den Jagdaufsehern zusammengearbeitet. Landeshauptmann Arno Kombatscher hat das Dekret für den Abschuss am Freitag erlassen, und zwar, weil der Wolf zuletzt mehrere Schafe und Ziegen gerissen hat in St. Figilin-Enneberg in Brax und Ohlang. Schon Anfang Juli ist im Gardatal ein Wolf nach mehreren Rissen zum Abschuss freigegeben worden. Seit heute gilt an Österreichs Schulen ein Kopftuchverbot. Es betrifft alle Schülerinnen, die jünger als 14 sind. Wenn Schülerinnen sich nicht daran halten, gibt es Gespräche der Schulleitung mit den Eltern. Ab dem 3. Verstoß muss die Bildungsdirektion Anzeige erstatten. In Österreich hat es schon mal ein Kopftuchverbot an Grundschulen gegeben. Das wurde dann aber vom Verfassungsgericht gekippt. Auch dieses Mal sind dort schon mehrere Anträge gegen das Kopftuchverbot eingegangen. Fratelli d'Italia, die Partei von Ministerpräsidentin Giorgia Meloni, will so ein Kopftuchverbot auch in Italien einführen. Norwegen hat offiziell einen neuen König. Håkon der VIII. Hat heute Mittag im Parlament in Oslo seinen Eid auf die Verfassung abgelegt. Nach dem Tod seines Vaters Harald am letzten Freitag war Håkon sofort König geworden. Julia Weschenbach berichtet für uns.
8: In einer offenen Limousine machte sich der König auf den Weg vom Schloss zum Parlament. Am Straßenrand hatten sich viele Menschen versammelt, die einen Blick auf ihren neuen Monarchen erhaschen wollten. Håkon kam in Begleitung seiner Mutter Königin Sonja, seines Sohns Prinz Sverre Magnus und seiner Tochter Kronprinzessin Ingrid Alexandra. Letztere stand während der kurzen Zeremonie an seiner Seite. Eine fehlte, die neue Königin Mette Marit. Sie kämpft mit den Folgen einer Lungentransplantation.
6: Mittlerweile zirkulieren sie in ganz Italien, die Bilder und Videos der Rettungsaktion von 3 Kindern aus der Passa in Meran. Nun meldet sich auch Merans Bürgermeisterin Katharina Zeller zu Wort. Sie bedankt sich bei allen Rettungskräften, besonders bei den beiden Carabinieri und den Feuerwehrleuten, die als Erste vor Ort eingetroffen sind. Entscheidend sei auch der Beitrag eines Bürgers gewesen, der als Erster den Notruf abgesetzt hat. Zeller sagt, dank des raschen Alarms und der Professionalität des eingesetzten Teams konnte der Einsatz glücklich und ohne Verletzte beendet werden. Ja, noch ist es sonnig, später wird es bei einigen von uns nass. Alle Details dazu gleich in unserem Wetterausblick.
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6: Ja, gerade hat es in Gargazon 29 Grad, in Pfunders 20, 21 in Welsberg und am Carapaz 18 Grad. In den meisten Landesteilen scheint noch verbreitet die Sonne, es bilden sich aber immer mehr Quellwolken und daraus entstehen später, am Abend und in der Nacht, Regenschauer und Gewitter. Am heftigsten wird es voraussichtlich die Dolomiten treffen. Morgen starten wir dann noch mit ein paar Wolken in den Tag, die lösen sich dann aber rasch auf und es scheint den ganzen Tag über verbreitet die Sonne. Bei den Temperaturen ändert sich wenig. Auch morgen gibt es wieder maximal 25 bis 31 Grad.
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10: Aus der Landesverkehrsmeldezentrale begrüßt sie Karin Unterhofer. Die Bustertaler Stadtstraße ist bei Niederdorf nach einem Unfall gesperrt. Der Verkehr wird umgeleitet. Und auf der Bustertaler Stadtstraße in Richtung Brixen zwischen Kienz und Oberfintel Kolonnenverkehr wegen Überlastung. Auf der Finchgauer Stadtstraße ist der Tunnel Kastelwell bis Freitag 13 Uhr wegen Asphaltierungsarbeiten gesperrt. Die Umleitung erfolgt durch das Dorf Kastelwell. Gute Fahrt!

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1: Aus der Landesverkehrsmeldezentrale begrüßt die Karin Unterhofer. Die Bustertaler Stadtstraße ist bei Niederdorf nach einem Unfall gesperrt. Der Verkehr wird umgeleitet. Und auf der Bustertaler Stadtstraße in Richtung Brixen zwischen Kienz und Oberfintel Kolonnenverkehr wegen Überlastung. Auf der Finchgauer Stadtstraße ist der Tunnel Kassel-Bell bis Freitag 13 Uhr wegen Asphaltierungsarbeiten gesperrt. Die Umleitung erfolgt durch das Dorf Kastelbell. Gute Fahrt!
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1: Niederdorf, Verkehrsunfall fordert mehr als ein Dutzend Verletzte. Abnehmpille, bald wird es Jauch in Italien geben. Und noch ist es sonnig, später gibt es lokal Gewitter. Ich bin Marlies Winkler, schönen Nachmittag.
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1: Wir schauen zuerst ins Bustertal. In Niederdorf ist es zu einem Verkehrsunfall mit mehreren Fahrzeugen gekommen. Auf der Umfahrungsstraße von Niederdorf Richtung Innichen sind mehrere Autos und ein Reisebus zusammengekracht. Dabei sind insgesamt 14 Menschen verletzt worden, ein Mädchen lebensgefährlich, eine weitere Person mittelschwer und 12 weitere wurden leicht verletzt. Sie sind in die Krankenhäuser von Bruneck, Innichen und Bozen gebracht worden. Zum tödlichen Unfall auf der Mebo sind nun weitere Details bekannt. Beim Opfer handelt es sich um einen 47-jährigen Mann aus Nordmazedonien. Er ist heute Morgen gegen 4 Uhr auf der Südspur der Mebo auf der Höhe von Eppan von einem Minivan erfasst und tödlich verletzt worden. Er war dort zu Fuß unterwegs. Die Karabinieri hatten den Mann gestern Abend ins Krankenhaus von Bozen gebracht, weil sie ihn stark betrunken angetroffen hatten. Offenbar ist der Mann später vom Krankenhaus abgehauen und die ganze Nacht herumgeirrt, bis es schließlich zum Unfall gekommen ist. In Deutschland gibt es seit heute die Abnehmpille. Und auch bei uns wird sie wahrscheinlich noch innerhalb dieses Jahres erhältlich sein. Der Primar für Diätetik am Krankenhaus Bozen, Michael Koop, sagt, es handelt sich um ein vielversprechendes Medikament. Die Wirkung der Pille sei ganz ähnlich wie die der Abnehmspritze.
3: Wir verschreiben sie an Patienten mit Übergewicht, das heißt BMI über 27 und Begleiterkrankungen wie Bluthochdruck zum Beispiel oder Cholesterin oder an Fettleibige. Person mit BMI über 30.
1: Michael Koop betreut rund 150 Patienten, die derzeit die Abnehmspritze nehmen. Südtirolweit werden es vielleicht einige tausend sein, denn verschreiben kann sie jeder Arzt. Sobald es auch die Abnehmpille bei uns gibt, werden wahrscheinlich viele darauf umsteigen. Wir schauen nach Süditalien, Kampanien. In der Provinz Benevento hat es eine Bluttat in einem familiengeführten Gastbetrieb gegeben. Ein Mann hat zuerst seine beiden Brüder erschossen und dann sich selbst, so die erste Hypothese der Ermittler. Zum Doppelmord soll es heute gekommen sein, kurz bevor das Gasthaus für den Mittagsbetrieb öffnen sollte. Für drei große Online-Plattformen gelten in der EU bald deutlich strengere Regeln. Es sind der KI-Chatbot ChatGPT, das soziale Netzwerk Reddit und die Spieleplattform Roblox. Sie haben nämlich jetzt so viele Nutzer, dass sie stärker gegen rechtswidrige Inhalte vorgehen müssen und den Kinder- und Jugendschutz verbessern müssen. Die Plattformen haben 4 Monate Zeit, um die Regeln umzusetzen. Besonders die Spieleplattform Roblox ist im Visier der EU, weil sie von vielen Kindern genutzt wird. Ja, und bei einigen von uns verdecken die Quellwolken mittlerweile die Sonne. Wie es mit dem Wetter weitergeht, hören Sie gleich bei uns.
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3: Da werfen wir gleich den Blick auf die aktuellen Temperaturen. In Salurn messen wir 28 Grad, 30 in Gargazon, 27 in Schlanders, im Bruneck 26 und 18 Grad sind es in Covara. Es entstehen immer mehr Quellwolken später am Abend und in der Nacht gibt es dann verbreitet Regenschauer und Gewitter. Heftige Gewitter sind wieder im Dolomitenraum möglich. Sonne und Wolken gibt es dann auch morgen wieder bei den gleichen Höchstwerten von 25 bis 31 Grad.
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5: Aus der Landesverkehrsmeldezentrale begrüßt sie Manuel Scutellaro. Auf der Pustertaler Staatsstraße bei Niederdorf wurde die Unfallstelle geräumt, die Staus lösen sich wieder auf. Und wegen Arbeiten kommt es zu Wartezeiten im Passaital abschnittsweise zwischen Kuhens und Saldaus, auf der Brenner Staatsstraße bei Klausen und im Pustertal in Fahrtrichtung Innichen bei St. Sigmund. Angenehme Fahrt!
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1: Aus der Landesverkehrsmeldezentrale begrüßt sie Manuel Scutellaro. Auf der Pustertaler Staatsstraße bei Niederdorf wurde die Unfallstelle geräumt, die Staus lösen sich wieder auf. Und wegen Arbeiten kommt es zu Wartezeiten im Passaital abschnittsweise zwischen Kuhens und Saldaus, auf der Brenner Staatsstraße bei Klausen und im Pustertal in Fahrtrichtung Innichen bei St. Sigmund. Angenehme Fahrt!
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1: Niederdorf, Verkehrsunfall fordert mehr als ein Dutzend Verletzte. Abnehmpille, bald wird es Jauch in Italien geben. Und noch ist es sonnig, später gibt es lokal Gewitter. Ich bin Marlies Winkler, schönen Nachmittag.
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1: Wir schauen zuerst ins Bustertal. In Niederdorf ist es zu einem Verkehrsunfall mit mehreren Fahrzeugen gekommen. Auf der Umfahrungsstraße von Niederdorf Richtung Innichen sind mehrere Autos und ein Reisebus zusammengekracht. Dabei sind insgesamt 14 Menschen verletzt worden, ein Mädchen lebensgefährlich, eine weitere Person mittelschwer und 12 weitere wurden leicht verletzt. Sie sind in die Krankenhäuser von Bruneck, Innichen und Bozen gebracht worden. Zum tödlichen Unfall auf der Mebo sind nun weitere Details bekannt. Beim Opfer handelt es sich um einen 47-jährigen Mann aus Nordmazedonien. Er ist heute Morgen gegen 4 Uhr auf der Südspur der Mebo auf der Höhe von Eppan von einem Minivan erfasst und tödlich verletzt worden. Er war dort zu Fuß unterwegs. Die Karabinieri hatten den Mann gestern Abend ins Krankenhaus von Bozen gebracht, weil sie ihn stark betrunken angetroffen hatten. Offenbar ist der Mann später vom Krankenhaus abgehauen und die ganze Nacht herumgeirrt, bis es schließlich zum Unfall gekommen ist. In Deutschland gibt es seit heute die Abnehmpille und auch bei uns wird sie wahrscheinlich noch innerhalb dieses Jahres erhältlich sein. Der Primar für Diätetik am Krankenhaus Bozen, Michael Koop, sagt, es handelt sich um ein vielversprechendes Medikament. Die Wirkung der Pille sei ganz ähnlich wie die der Abnehmspritze.
3: Wir verschreiben sie an Patienten mit Übergewicht, das heißt BMI über 27 und Begleiterkrankungen wie Bluthochdruck zum Beispiel oder Cholesterin oder an fettleibige Person mit BMI über 30.
1: Michael Koop betreut rund 150 Patienten, die derzeit die Abnehmspritze nehmen. Südtirolweit werden es vielleicht einige tausend sein, denn verschreiben kann sie jeder Arzt. Sobald es auch die Abnehmpille bei uns gibt, werden wahrscheinlich viele darauf umsteigen. Wir schauen nach Süditalien. Kampanien in der Provinz Benevento hat es eine Bluttat in einem familiengeführten Gastbetrieb gegeben. Ein Mann hat zuerst seine beiden Brüder erschossen und dann sich selbst, so die erste Hypothese der Ermittler. Zum Doppelmord soll es heute gekommen sein, kurz bevor das Gasthaus für den Mittagsbetrieb öffnen sollte. Für drei große Online-Plattformen gelten in der EU bald deutlich strengere Regeln. Es sind der KI-Chatbot ChatGPT, das soziale Netzwerk Reddit und die Spieleplattform Roblox. Sie haben nämlich jetzt so viele Nutzer, dass sie stärker gegen rechtswidrige Inhalte vorgehen müssen und den Kinder- und Jugendschutz verbessern müssen. Die Plattformen haben 4 Monate Zeit, um die Regeln umzusetzen. Besonders die Spieleplattform Roblox ist im Visier der EU, weil sie von vielen Kindern genutzt wird. Ja, und bei einigen von uns verdecken die Quellwolken mittlerweile die Sonne. Wie es mit dem Wetter weitergeht, hören Sie gleich bei uns.
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3: Wir werfen wir gleich den Blick auf die aktuellen Temperaturen. In Salurn messen wir 28 Grad, 30 in Gargazon, 27 in Schlanders, im Bruneck 26 und 18 Grad sind es in Covara. Es entstehen immer mehr Quellwolken später am Abend und in der Nacht gibt es dann verbreitet Regenschauer und Gewitter. Heftige Gewitter sind wieder im Dolomitenraum möglich. Sonne und Wolken gibt es dann auch morgen wieder bei den gleichen Höchstwerten von 25 bis 31 Grad.
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5: Aus der Landesverkehrsmeldezentrale begrüßt sie Karin Unterhofer. Auf Südtirols Straßen herrscht allgemein lebhafter Feierabendverkehr. Rechnen Sie vor allem in Richtung Bozen mit Verzögerungen. Auf der Brenner Stadtstraße bei Klausen gibt es eine Einbahnregelung für die Sanierung der Fußgängerradunterführung. Es staut in beiden Fahrtrichtungen. Und auf der Pustertaler Stadtstraße in Richtung Bruneck zwischen Oberfintel und St. Sigmund gibt es Kolonnenverkehr und Stauwegenarbeiten. Auch auf der Passaira Stadtstraße zwischen Kurns und Riffian und zwischen Riffian und Zaltaus gibt es Einbahnregelungen mit Wartezeiten wegen Arbeiten. Auch dort staut es in beiden Fahrtrichtungen. Allen, die unterwegs sind, gute Fahrt!
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1: Aus der Landesverkehrsmeldezentrale begrüßt sie Karin Unterhofer. Auf Südtirolstraßen herrscht allgemein lebhafter Feierabendverkehr. Rechnen Sie vor allem in Richtung Bozen mit Verzögerungen. Auf der Brennerstadtstraße bei Klausen gibt es eine Einbahnregelung für die Sanierung der Fußgänger-Radunterführung. Es staut in beiden Fahrtrichtungen. Und auf der Pustertaler Stadtstraße in Richtung Bruneck zwischen Oberfintel und St. Sigmund gibt es Kolonnenverkehr und Stauwegen arbeiten. Auch auf der Passeirer Stadtstraße zwischen Kurns und Riffian und zwischen Riffian und Zaltaus gibt es Einbahnregelungen mit Wartezeiten wegen Arbeiten. Auch dort staut es in beiden Fahrtrichtungen. Allen, die unterwegs sind, gute Fahrt!

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1: Nach Sicherheitskonferenz Neonazi-Treffen im Trentino darf stattfinden. Verkehrsunfall im Bustertal forderte 17 Verletzte. Und einen Mix aus Sonne und Wolken gibt es morgen. Ich bin Marlies Winkler. Schönen Abend.
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1: Das Neonazi-Treffen im Trentino darf stattfinden, es wird nicht verboten. Das ist heute bei der Sicherheitskonferenz mit der Staatsanwaltschaft herausgekommen. Das Treffen findet in einem Hotel im Trentino statt, von Donnerstag bis Sonntag. Allerdings wird es ein Großaufgebot von Polizisten geben. Zwischen 120 und 140 Beamte werden in und rund um das Hotel im Einsatz sein. Das kündigt die Trentiner Regierungskommissärin an. Gewerkschaften und Parteien waren gegen die Veranstaltung Sturm gelaufen. Sie hatten bei der Regierungskommissärin eine Petition hinterlegt, in der sie gegen das Treffen protestierten. Im Bustertal ist es heute Nachmittag zu einem schweren Verkehrsunfall gekommen. Auf der Umfahrung von Niederdorf nach Innichen sind ein Reisebus und ein Auto zusammengekracht. Dabei haben sich insgesamt 17 Menschen verletzt. Ein 14-jähriges Mädchen wurde schwer verletzt, ins Krankenhaus nach Bozen gebracht. Eine weitere Person wurde mittelschwer verletzt. Und die restlichen 15 Menschen haben sich leichte Verletzungen zugezogen. Sie wurden in die Krankenhäuser von Innichen und Bruneck gebracht. Alle Beteiligten sind italienische Staatsbürger, darunter eine Südtirolerin. Im Streit um den Senatswahlkreis Bozen-Unterland gibt es einen neuen Vorschlag. Dieses Mal kommt er von den Mitte-Rechts-Parteien. Sie haben heute im Senat einen Änderungsantrag eingereicht. Der würde einen eigenen Wahlkreis vorsehen für die Gemeinden Bozen, Leifers, Bronzoll und Pfatten. Die restlichen Gemeinden vom Überetsch und Unterland würden dem Wahlkreis Meran-Finchgau zugeschlagen. Der Parlamentarier Alessandro Urzi von Fratelli d'Italia sagt, dieser Vorschlag sei der bestmögliche Kompromiss. Die Freiheitlichen würden ihn mittragen und auch die SVP habe grundsätzlich positiv darauf reagiert. Eine Abfuhr für diesen Vorschlag gibt es jetzt jedenfalls schon von Ex-SVP-Parlamentarier Oskar Petalini und von der Südtiroler Freiheit. Wir schauen zu einem makabren Fall nach Japan. Dort hat die Polizei einen Mann festgenommen, der massenhaft Hamster getötet hat. Der 36-Jährige hat sich in einem sogenannten Liebeshotel mit einer Frau getroffen und dabei soll er rund 30 Hamster umgebracht haben. Die Polizei beruft sich bei der Verhaftung auf das Tierschutzgesetz. Es ist schon das zweite Mal, dass der Mann festgenommen wird. Erst vor ein paar Wochen hatte der Mann 20 Hamster zu Tode getrampelt, ebenfalls bei einem Treffen mit einer Frau. Zurück nach Südtirol. In Kaltern steht man im Streit um das Tertiarkloster zwischen der Vinzenzgemeinschaft und der Gemeinde Kaltern kurz vor einer Lösung. Das hat der Präsident der Vinzenzgemeinschaft, Heinrich Erhardt, im Südtirol-Journal Mittagsmagazin gesagt. Bisher haben ja Vinzenzgemeinschaft und die Gemeinde jeweils darauf bestanden, das Haus zu kaufen.
3: Der Konsens direkt ist noch nicht in der Endphase, aber wir haben jetzt eine gute Gesprächskultur und ich glaube, wir finden eine Lösung. Gemeinsam wird es nicht gemacht, das kann ich bestätigen. Viel mehr werde ich dazu nicht sagen. Ich glaube, wir kommen zum Schluss, dass die Vinzenzgemeinschaft das erwerben kann.
1: Die Vinzenzgemeinschaft will in dem Kloster ein Haus der Solidarität errichten für Obdachlose und Menschen am Rande der Gesellschaft. Andere Gruppen in Kaltern fürchten, dass dort hauptsächlich Migranten unterkommen werden. Sie fordern, dass das Kloster für die Kalterer Bevölkerung zur Verfügung gestellt werden müsse. Und heute kann es bei einigen von uns noch gewittern. Wie es morgen wird, hören Sie gleich in unserem Wetterausblick.
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1: Ja, es gibt schon die ersten Regenschauer im Land, wie zum Beispiel im Finchgau und auch im Wipptal. Später wird es dann verbreitet nass und es gewittert auch wieder heftiger, vor allem in Eisack und Bustertal. Morgen gibt es dafür viel Sonne. Wir starten zwar mit etwas mehr Wolken in den Tag, dann lässt die Sonne aber ihre. Dann scheint die Sonne den ganzen Tag über so und wir haben wieder die Höchstwerte zwischen 25 und 31 Grad. Jetzt messen wir bei Ihnen in Schnals 17 Grad, in Karneit 29, 26 Grad in Gais und in Sterzing 22 Grad.
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6: Schönen guten Abend aus der Landesverkehrsmeldezentrale. Ich bin Manuel Scutellaro. Auf der Brenner Autobahn in Richtung Süden ist die Ausfahrt Bozen Nord heute Nacht von 22 bis 6 Uhr wegen Arbeiten gesperrt. Im Finchgau ist der Tunnel Naturns von 20 bis 6 Uhr wegen Instandhaltungsarbeiten geschlossen. Die Umleitung erfolgt durch das Dorf Naturns. Und der Tunnel Kastelbell bleibt bis Freitag wegen Asphaltierungsarbeiten gesperrt. Unterwegs, gute Fahrt.

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1: Schönen guten Abend aus der Landesverkehrsmeldezentrale. Ich bin Manuel Scutellaro. Auf der Brenner Autobahn in Richtung Süden zwischen Trien Süd und Rovereto Nord staut es sich circa 2 Kilometer nach einem Unfall. Die Staus lösen sich langsam wieder auf. In Richtung Süden ist die Ausfahrt Bozen Nord von 22 bis 6 Uhr wegen Arbeiten gesperrt. Und im Finchgau ist der Tunnel Naturns heute Nacht von 20 bis 6 Uhr wegen Instandhaltungsarbeiten geschlossen. Der Verkehr wird durch das Dorf umgeleitet. Gute und sichere Fahrt.

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